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1: Also ich habe direkt am Anfang Zuschriften bekommen von Soziologen, Politologen, Philosophen, die das Ganze sehr differenziert sahen, während Physiker, Biologen, Chemiker knallhart auf Kurs waren. Aber ein anderes Element ist wohl, dass diejenigen, die viel zu verlieren hatten, eben besonders mitgemacht haben. Ja. Also wenn man jetzt Sanitärinstallateur war, dann konnte man ja sagen, ich finde diesen ganzen Lockdown Schwachsinn. Und trotzdem reparierte man am nächsten Tag noch seine Heizung oder Wasserkräne. Wenn man aber als Amtsgerichtsdirektor, als Universitätspräsident oder als Intendant sowas sagte, konnte man damit rechnen, am nächsten Tag war man weg.
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1: Ich kann der deutschen Bevölkerung nur einen einzigen Ratschlag geben, Doppelpunkt. Antworten geben, selbst wenn ich nicht gefragt werde. Denn natürlich wird der militärisch-industrielle Komplex in Europa die Bevölkerung nicht fragen, ob er Millionen verdienen darf. Das macht der einfach. Gerade in Bezug auf das Thema fordere ich dringend auf, Antworten zu geben, selbst wenn man nicht gefragt wird. Es geht nur noch um Leben und Tod gerade.

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1: Es wird keinen großen dritten Weltkrieg geben. Da sind die sich alle einig. Aber man wird uns erklären, dass einer da ist. Und das vermutlich schon in den nächsten 3 Monaten. Allerdings wird das nicht lange halten. Ja? Und dann werden tatsächlich Veränderungen bedingen, über die wir schon gesprochen haben. Weil viele Menschen, die wir ja auch alle kennen, das sind liebe Menschen, das sind intelligente Menschen, die aber momentan einfach von gewissen Sachen nichts wissen wollen. Wir kennen das aus der großen C-Zeit, wo man aber da schon erkennen konnte, ja, das war eine bitterböse Sache teilweise, aber es haben alle im alternativen Bereich gemerkt, es sind dadurch schon eine ganze Reihe von Menschen aufgewacht und sind eigenverantwortlich geworden.
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0: 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Russland steht Schulter an Schulter mit Kuba und wird die Insel angesichts der anhaltenden US-Blockade weiterhin unterstützen. Dies erklärte der stellvertretende Außenminister der Russischen Föderation, Sergei Ryabkov, und betonte die Unveränderlichkeit der Position Moskaus. Wir weichen nicht von unserer grundsätzlichen Linie ab, ein Land zu unterstützen, das uns historisch nahesteht und das Russland auf internationalen Foren wertvolle Unterstützung leistet, mit dem wir in vielen Aspekten der Gestaltung einer neuen Weltordnung zusammenarbeiten. Der Bäckermeister Bernd Kütscher hat in einem offenen Brief Finanzminister Lars Klingbeil falsche Weichenstellungen und verrutschte Prioritäten vorgeworfen. Früher sei Brot ein Symbol für Würde, Genuss und Heimat gewesen. Heute werde es zur Frage des Geldbeutels. Trotz guter Löhne und Überstunden bleibe Menschen am Monatsende nur wenig übrig. Trotz rekordhoher Steuereinnahmen funktioniere vieles nicht. Weder Bahn noch Bildung, weder Brücken noch Bundeswehr. Auch in Digitalisierung und andere Zukunftsfelder wurde viel zu wenig investiert. Irgendjemand muss leisten. Früh aufstehen, Risiko tragen, Backöfen anheizen. Diese Menschen werden ausgepresst, während der Staat immer fetter wird, betont der Bäckermeister in seinem Brief an die politische Klasse. Eine bundesweite Studie warnt vor zunehmendem Medienkonsum bereits im Kleinkindalter. Wissenschaftler sehen darin erhebliche Risiken für die Entwicklung und fordern ein Umdenken im Alltag von Eltern. Laut den Forschern werden Kinder immer häufiger mit Smartphones oder Tablets ruhiggestellt, im Kinderwagen, im Restaurant oder sogar beim Töpfchen. Dabei könne früher Bildschirmkontakt unter anderem zu Sprachverzögerungen, motorischen Problemen und psychischen Auffälligkeiten führen, die sich langfristig bemerkbar machen. Besonders kritisch sei die Phase der ersten drei Lebensjahre, in der sich das Gehirn stark entwickelt. Wenn man das Problem wirklich anpacken möchte, meinen Kritiker, dann muss auch der Druck auf die Eltern verringert werden. Die ständige Angst, die über die Mainstream-Medien gemacht wird, Corona oder Hunter-Virus, Klima, Krieg, Jobverlust und so weiter, sowie die immer weiter wachsende Bürokratie und Aussichtslosigkeit, ein unbeschwertes Leben als Familie führen zu können, sorgen auch dafür, dass Eltern völlig überfordert sind. Man könnte den Eindruck bekommen, dass Kinder so oder so unerwünscht in Deutschland sind. Der Präsident des Bundes der Steuerzahler, Rainer Holznagel, hat einen drastischen Kurswechsel beim Berufsbeamtentum in Deutschland gefordert. 2 Millionen Beamte sind zu viel. Die hohe Anzahl von Beamtinnen und Beamten in Deutschland ist aus meiner Sicht falsch. Sie muss gedrosselt werden, und zwar auf deutlich unter 1 Million, sagte Holznagel den Zeitungen der Mediengruppe Bayern. Er forderte zudem Einschnitte bei Subventionen und Steuervergünstigungen. In den vergangenen Jahren habe die Verbeamtung sehr stark zugenommen, kritisierte Holznagel. Das betreffe auch Bereiche, in denen der klassische Beamte eigentlich gar nichts oder nichts mehr zu suchen hat, zum Beispiel im Bildungsbereich und in der Bürokratie. Weitere Kritiker dieser Entwicklung meinen dazu, dass sich die Deutsche Einheitspartei aus CDU, SPD, Grüne, Linke und FDP mit den neuen Beamtenstellen lediglich neue Wähler sichern will. 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
1: Die Unruhe ist die Bürgerpflicht derzeit. Ja, wir müssen erkennen, dass es wirklich auf jeden Einzelnen ankommt und dass wir nur auf diese Art und Weise eine Chance haben. Die sehe ich in zweierlei Hinsicht. Zum einen über das Internet, Sie haben es angesprochen, noch haben wir es, ja. Und das andere, weil die andere Seite überheblich wird. Sie geht also davon aus, wir können uns jetzt alles erlauben. Das erlebt man also beim Regierungshandeln wöchentlich, dem man hergeht und sagt, egal, die Wahlen, naja, das kriegen wir auch irgendwie in den Griff. Ja, aber die dürfen uns jetzt nicht mehr dazwischen pfuschen. Und das ist unsere Chance.
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1: Was ja total verrückt ist, weil ich ja wirklich plötzlich in der Situation war, dass ich A, keine Weißen mehr sprechen konnte, durfte, sollte, weil ich ja alle anderen sprechen musste und B, ins Atelier gekommen bin und nicht mehr wusste, ob ich bestellt wurde, weil die mich bestellen wollen oder weil ich schwarz bin.
2: Ja, das ist
1: und so in meinen, ich bin jetzt 32 so, aber in meinen 32 Jahren muss ich sagen, das ist das Heftigste, was ich an Rassismus so und auf meine Hautfarbe reduziert werden, je erlebt habe.
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1: Und da würde ich mir wünschen, und ich habe ja Orient und Ochse in mir, dass wir mal hingucken und feststellen, auf der ganzen Welt, in Deutschland ganz genauso, sind die Menschen eigentlich gastfreundlich, ist einfach so, und sie haben alle Probleme mit ihren Regierungen. Und ich glaube, wir kommen nur aus der Nummer raus, indem wir feststellen, jede Art von Staat oder jede Art von Demokratie, wie du es immer auch nennen willst, ist zu wichtig, um sie Berufspolitikern zu überlassen. Das würde ich mir wünschen, dass wir in diesen Bereich gehen und sagen, so, wir hatten hier die Aufklärung, wir hatten das alles, was ist aus diesem Land geworden, dass es nur noch zwei Meinungen gibt, die der Regierung und eine falsche. Das kotzt mich ehrlich gesagt an, das hat mit Westen nichts zu tun.
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0: 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Vom Schlechter und Schurken zum Staatschef. Der US-Sondergesandte Tom Barrack traf in Damaskus auf Syriens neuen Präsidenten, um über wirtschaftliche Zusammenarbeit zu sprechen. Dabei wurde dieser syrische Präsident, Ahmed al-Sharaa, noch vor kurzer Zeit international gesucht. Journalist Mario Nafal kommentiert dies in einem Beitrag auf X. Dieser Mann hatte noch vor 18 Monaten ein US-Kopfgeld von 10 Millionen Dollar auf sich ausgesetzt. Und jetzt wird er überall hofiert. Auch Bundeskanzler Friedrich Merz traf Ahmed al-Sharaa in Berlin. Dort sprachen sie über den Wiederaufbau Syriens und deutsche Steuergeldunterstützung. Die Mobilisierung in der Ukraine wird nun erneut verschärft. Alle Studenten an ukrainischen medizinischen Hochschulen werden laut dem ukrainischen Gesundheitsminister Viktor Ljaschko zum Militärdienst verpflichtet, auch die Studentinnen. Die Behörden arbeiten derzeit an Gesetzen zur teilweisen Einberufung von medizinischem Personal. Alle Bewerber, die sich an medizinischen Universitäten einschreiben und eine höhere medizinische Ausbildung absolvieren, werden zum Militärdienst verpflichtet. Nach Abschluss ihrer Ausbildung erhalten sie den Rang eines Offiziers, so der Minister. Mit hoher Geschwindigkeit raste am Samstag ein aus Marokko stammender mutmaßlicher Attentäter mit seinem Auto am helllichten Tag mitten im historischen Zentrum der norditalienischen Stadt Modena in eine Gruppe von Fußgängern. Anschließend raste er in einen Obstladen und nachdem er ausgestiegen war, stach er auf eine Person ein, die versuchte, ihn aufzuhalten. Die genauen Hintergründe sind noch unklar, aber die Behörden erklären, es gebe keine Hinweise darauf, dass der Mann unter dem Einfluss von Drogen oder Alkohol stand. Somit verschärft sich der Verdacht eines Attentats. Eine von der WHO einberufene sogenannte Expertenkommission fordert, den Klimawandel formell als gesundheitliche Notlage von internationaler Tragweite einzustufen. Dem Gremium gehören neben internationalen angeblichen Fachleuten auch der umstrittene frühere Bundesgesundheitsminister Karl Lauterbach und EU-Vertreter an. Die WHO muss der Bekämpfung der Klimakrise mehr Aufmerksamkeit widmen. Abwarten im Verlauf der Katastrophe macht keinen Sinn, sagte Lauterbach der dpa. Der Verbrauch fossiler Brennträger würde demnach allein in Europa 600.000 Todesfälle verursachen. Hinzu kämen weitere 60.000 Hitzetote. Es wird Zeit, dass wir erkennen, dass wir es mit einem medizinischen Notfall zu tun haben, sagte Lauterbach weiter. Kritiker meinen, dass erstmal Lauterbachs Beteiligung an den Corona-Verbrechen aufgeklärt werden sollte, bevor dieser Mann in der Öffentlichkeit weiter bezahlten Unsinn verbreiten darf. 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
1: Zum Thema Drogen. Es gibt eine Droge, unter der ich, da bin ich süchtig, und zwar sind das Kurven in Form von Frauen oder Motorradfahren. An eine der Drogen werde ich sterben.
2: Was?
1: Ja, ja. Das ist einfach so. Man kann da schwer von lassen, muss ich sagen. Aber ansonsten ist das so, ich glaube, und das ist jetzt nicht populistisch gemeint, ich bin ja jemand, der ist ein Cheap Date, weil er sehr wenig Alkohol trinkt. Ein Schluck Radler reicht zum Vollrausch bei mir schon. Aber ich glaube eben, ich habe immer mehr Verständnis, dass man heute viel trinkt, weil man lässt, also ohne Berausch, ohne Rausch, lässt sich dieses Land, diese Regierung das nicht mehr ertragen.
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1: Also wenn man das hört, dann weiß man natürlich auch eines, dass diese Art, die hier gerade beschrieben wird, einem Beamtenstatus letztendlich gleichkommt. Und man wehrt sich ja von Seiten der Öffentlich-Rechtlichen immer damit, dass man sagt, nein, nein, die Gebühren, die man zahlt, sind ja gemeinschaftliche Gebühren, wie nennt man das, Beiträge für einen investigativen, offenen und eben halt auch guten Journalismus. Und in Wirklichkeit sind es natürlich Steuern. Und spätestens, wenn man das sieht, dann erkennt man auch, dass die Mitarbeiter dort wie in einem steuerlich finanzierten System gehalten werden. Das ist also eine Beamtenposition gewissermaßen. Eine schöne Offenlegung der tatsächlichen Situation.
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1: Ich habe mit 10 oder 11 das erste Smartphone bekommen, in der 5. Klasse. Ich habe mir schon öfter mal gewünscht, ich hätte das nicht bekommen. Weil, also damals habe ich das natürlich nicht so gesehen, aber im Nachhinein habe ich schon den Eindruck, dass es Schaden angerichtet hat. Also das ist wahnsinnig schwer zu kontrollieren. Und wenn ganz normale erwachsene Menschen da sitzen und ihr Handy in der Hand haben und sie wissen, sie wollen eigentlich aufhören, sie wollen sich das jetzt nicht weiter anschauen, aber es ist so schwer, es aus den Händen zu legen, dann frage ich mich, wie man das von Kindern erwarten soll. Und ich habe mich oft gefragt, was für geistige, intellektuelle Kapazitäten ich hätte, wenn ich das nicht gehabt hätte, als Beschallung mehrere Stunden am Tag. Was das mit meiner Psyche gemacht hätte, ich glaube, es wäre schon ganz interessant gewesen, halt auch nicht so wahnsinnig gut umsetzbar.
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0: 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Der Präsident des Bundes der Steuerzahler, Rainer Holznagel, hat einen drastischen Kurswechsel beim Berufsbeamtentum in Deutschland gefordert. 2 Millionen Beamte sind zu viel. Die hohe Anzahl von Beamtinnen und Beamten in Deutschland ist aus meiner Sicht falsch. Sie muss gedrosselt werden, und zwar auf deutlich unter 1 Million, sagte Holznagel den Zeitungen der Mediengruppe Bayern. Er forderte zudem Einschnitte bei Subventionen und Steuervergünstigungen. In den vergangenen Jahren habe die Verbeamtung sehr stark zugenommen, kritisierte Holznagel. Das betreffe auch Bereiche, in denen der klassische Beamte eigentlich gar nichts oder nichts mehr zu suchen hat, zum Beispiel im Bildungsbereich und in der Bürokratie. Weitere Kritiker dieser Entwicklung meinen dazu, dass sich die Deutsche Einheitspartei aus CDU, SPD, Grüne, Linke und FDP mit den neuen Beamtenstellen lediglich neue Wähler sichern will. Russland steht Schulter an Schulter mit Kuba und wird die Insel angesichts der anhaltenden US-Blockade weiterhin unterstützen. Dies erklärte der stellvertretende Außenminister der Russischen Föderation, Sergei Ryabkov, und betonte die Unveränderlichkeit der Position Moskaus. Wir weichen nicht von unserer grundsätzlichen Linie ab, ein Land zu unterstützen, das uns historisch nahesteht und das Russland auf internationalen Foren wertvolle Unterstützung leistet, mit dem wir in vielen Aspekten der Gestaltung einer neuen Weltordnung zusammenarbeiten. Eine als Ökokriegerin geltende Politikerin hat in Dänemark für Empörung gesorgt, nachdem sie Richtlinien verteidigt hatte, die die Bewohner staatlicher Pflegeheime auf lediglich rund 80 Gramm Fleisch pro Woche beschränken, was weniger als einem einzigen Big Mac entspricht. Birgitte Kehler-Holst von der linksgrünen dänischen Partei wurde zudem vorgeworfen, basierend auf Äußerungen, die sie während einer Sitzung des Kopenhagener Stadtrats tätigte, sie habe sinngemäß geäußert, alte Menschen in Pflegeheimen sollten durch eine Einschränkung ihres Fleischkonsums bestraft werden. Sie sagte, jeder, auch die Älteren, muss dazu beitragen, unsere Klimaziele zu erreichen, und fügte hinzu, es ist genau die Generation der Alten, die es am meisten verbockt hat. Der Bäckermeister Bernd Kütscher hat in einem offenen Brief Finanzminister Lars Klingbeil falsche Weichenstellungen und verrutschte Prioritäten vorgeworfen. Früher sei Brot ein Symbol für Würde, Genuss und Heimat gewesen. Heute werde es zur Frage des Geldbeutels. Trotz guter Löhne und Überstunden bleibe Menschen am Monatsende nur wenig übrig. Trotz rekordhoher Steuereinnahmen funktioniere vieles nicht. Weder Bahn noch Bildung, weder Brücken noch Bundeswehr. Auch in Digitalisierung und andere Zukunftsfelder wurde viel zu wenig investiert. Irgendjemand muss leisten. Früh aufstehen, Risiko tragen, Backöfen anheizen. Diese Menschen werden ausgepresst, während der Staat immer fetter wird, betont der Bäckermeister in seinem Brief an die politische Klasse. 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
1: Wenn Elon Musk von Girl Trudeau spricht, dann ist das nicht weit weg von Macron und von Scholz und von Perez in Spanien. Das sind also die gleichen Politiker-Karikaturen, muss man eigentlich sagen, die in den letzten Jahren eben ganz oben installiert wurden. Aber wie man sieht, auch der Realität nicht entgehen konnten. Mhm. Denn die Welt ist heute da, wo sie ist, nicht wegen der AfD und nicht wegen Donald Trump, sondern wegen der verfehlten Politik dieser Sozialismus-Fans.
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1: In Deutschland ist es möglich, und das ist in Europa in keinem anderen Land möglich, mit Arzneimitteln auf den Markt zu kommen, die keinen gesicherten oder nur einen sehr geringen Zusatznutzen bringen im Vergleich zu bestehenden Arzneimitteln.
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1: Also auch natürlich haben wir die Geschichte mit der AfD bei uns in Deutschland und es gibt die berühmte Brandmauer, die ich für ziemlich idiotisch halte, weil im Grunde genommen kann man sie genau umdrehen. Die AfD braucht bloß einen Antrag beizubringen im Bundestag. Wir wollen ein Verbot der AfD und alle müssen dagegen sein, weil der Antrag von der AfD eingebracht worden ist. Ja. Und so würde es weitergehen. Also sie könnten das auf die Spitze treiben. Wir hatten hier in Stuttgart, in der Nähe von Stuttgart, in Backnang gab es einen Antrag von der kommunalen AfD, ein Theater, kein Recht, ganz normales kleines Theater zu unterstützen. Ein paar grüne Abgeordnete waren dafür und Frau Ricarda Lang sagte dann, das geht überhaupt gar nicht, kein Antrag der AfD geht durch. Und das ist dann so eine Brüskierung, eine Undifferenzierung und dieses Wort Undifferenziertheit ist wirklich sehr überhandnehmend in Deutschland, sowohl personell wie auch persönlich wie auch politisch.
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0: 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Eine von der WHO einberufene sogenannte Expertenkommission fordert, den Klimawandel formell als gesundheitliche Notlage von internationaler Tragweite einzustufen. Dem Gremium gehören neben internationalen angeblichen Fachleuten auch der umstrittene frühere Bundesgesundheitsminister Karl Lauterbach und EU-Vertreter an. Die WHO muss der Bekämpfung der Klimakrise mehr Aufmerksamkeit widmen. Abwarten im Verlauf der Katastrophe macht keinen Sinn, sagte Lauterbach der dpa. Der Verbrauch fossiler Brennträger würde demnach allein in Europa 600.000 Todesfälle verursachen. Hinzu kämen weitere 60.000 Hitzetote. Es wird Zeit, dass wir erkennen, dass wir es mit einem medizinischen Notfall zu tun haben, sagte Lauterbach weiter. Kritiker meinen, dass erstmal Lauterbachs Beteiligung an den Corona-Verbrechen aufgeklärt werden sollte, bevor dieser Mann in der Öffentlichkeit weiter bezahlten Unsinn verbreiten darf. Die Mobilisierung in der Ukraine wird nun erneut verschärft. Alle Studenten an ukrainischen medizinischen Hochschulen werden laut dem ukrainischen Gesundheitsminister Viktor Ljaschko zum Militärdienst verpflichtet, auch die Studentinnen. Die Behörden arbeiten derzeit an Gesetzen zur teilweisen Einberufung von medizinischem Personal. Alle Bewerber, die sich an medizinischen Universitäten einschreiben und eine höhere medizinische Ausbildung absolvieren, werden zum Militärdienst verpflichtet. Nach Abschluss ihrer Ausbildung erhalten sie den Rang eines Offiziers, so der Minister. Eine bundesweite Studie warnt vor zunehmendem Medienkonsum bereits im Kleinkindalter. Wissenschaftler sehen darin erhebliche Risiken für die Entwicklung und fordern ein Umdenken im Alltag von Eltern. Laut den Forschern werden Kinder immer häufiger mit Smartphones oder Tablets ruhiggestellt. Im Kinderwagen, im Restaurant oder sogar beim Töpfchen. Dabei könne früher Bildschirmkontakt unter anderem zu Sprachverzögerungen, motorischen Problemen und psychischen Auffälligkeiten führen, die sich langfristig bemerkbar machen. Besonders kritisch sei die Phase der ersten drei Lebensjahre, in der sich das Gehirn stark entwickelt. Wenn man das Problem wirklich anpacken möchte, meinen Kritiker, dann muss auch der Druck auf die Eltern verringert werden. Die ständige Angst, die über die Mainstream-Medien gemacht wird, Corona oder Hunter-Virus, Klima, Krieg, Jobverlust und so weiter, sowie die immer weiter wachsende Bürokratie und Aussichtslosigkeit, ein unbeschwertes Leben als Familie führen zu können, sorgen auch dafür, dass Eltern völlig überfordert sind. Man könnte den Eindruck bekommen, dass Kinder so oder so unerwünscht in Deutschland sind. Mit hoher Geschwindigkeit raste am Samstag ein aus Marokko stammender mutmaßlicher Attentäter mit seinem Auto am helllichten Tag mitten im historischen Zentrum der norditalienischen Stadt Modena in eine Gruppe von Fußgängern. Anschließend raste er in einen Obstladen und nachdem er ausgestiegen war, stach er auf eine Person ein, die versuchte, ihn aufzuhalten. Die genauen Hintergründe sind noch unklar, aber die Behörden erklären, es gebe keine Hinweise darauf, dass der Mann unter dem Einfluss von Drogen oder Alkohol stand. Somit verschärft sich der Verdacht eines Attentats. 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
1: Ja. Nee, meine Erfahrung ist in den letzten 3 Jahren, nee, ich glaube, es klappt nicht. Ich muss wirklich sagen, ich bin so pessimistisch und vielleicht ist das aber auch mein einfachstes Notarztgemüt. Ich glaube, dass das, was wir jetzt gerade erleben, eine unmittelbare Folge der wirtschaftlichen Not ist. Dass die Renitenz, die langsam entsteht, aus nackter Angst vor der nächsten Gasrechnung entsteht, aus der nackten Angst vor der kriegstreiberischen Politik oder der Sonderschülerin im Amt des Außenministers, ja, und dass das unmittelbare existenzielle Erfahrungen sind, die die Leute dann aufrütteln, aber nicht ein aktiver Prozess des Lernens und daran Wachsens.
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1: Neue Wehrpflicht, wie auch immer man sie nennen möchte, wo wir gerade bei neuen Rekruten sind. Die Bundeswehr braucht ja auch welche, nämlich will 5000 zusätzliche pro Jahr haben, heißt es nach Papieren. Und da ist jetzt diese Fragebogenlösung endgültig verabschiedet worden. Also Männer, wobei ja niemand weiß, was Männer sind in dieser Bundesregierung, das ist ja unklar, aber Männer müssen einen Fragebogen beantworten zur Erfassung ihrer Wehrfähigkeit. Frauen, also auch Männer in Frauenkleidern oder ich weiß es gar nicht, Frauen können, aber müssen nicht. Und es gibt ja, glaube ich, für Wehrfragen, also wann immer Krieg ist, eine reaktionär rechtsradikale Definition, was Männer sind. Also ganz offiziell auch.
2: Ja.
1: Also im Krieg sind wir rechtsradikal, sind wir alle rechtsradikal.
2: Mhm.
1: Ja, gut zu wissen. Also da herrscht Klarheit jetzt.
2: Ja, natürlich. Die wissen natürlich, in dem Moment, wo hier Krieg herrscht, dann und rennt jeder zum Standesamt und lässt sich als Frau umtitulieren. Und das wollen sie natürlich verhindern.
1: Ja, lustig, die Schlangen vor dem Standesamt, also ja, vielleicht sollte man dann lieber beim Umzugslaster rechtzeitig buchen und das, was ich eh empfehle für Deutschland die nächsten Jahren, weil es erstmal sehr viel besser, sehr viel schlechter wird, bevor es wieder besser wird.
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1: Also es wird ja immer gesagt, dass man sich irgendwann in einer ein und derselben Bubble befindet, weil man Zustimmung erfährt, wenn man jetzt im Netz irgendwas guckt, sei es bei YouTube, bei Twitter oder Facebook. Und ich habe mich das tatsächlich die letzten Wochen immer so gefragt, stecke ich jetzt in so einer Bubble, dass mir nur so Protestnachrichten und Widerstand und solche Dinge dauernd begegnen, oder dreht sich da wirklich was? Und wie du schon sagtest, ich glaube, dass sich tatsächlich wirklich etwas dreht, was

0: 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Der Bäckermeister Bernd Kütscher hat in einem offenen Brief Finanzminister Lars Klingbeil falsche Weichenstellungen und verrutschte Prioritäten vorgeworfen. Früher sei Brot ein Symbol für Würde, Genuss und Heimat gewesen. Heute werde es zur Frage des Geldbeutels. Trotz guter Löhne und Überstunden bleibe Menschen am Monatsende nur wenig übrig. Trotz rekordhoher Steuereinnahmen funktioniere vieles nicht. Weder Bahn noch Bildung, weder Brücken noch Bundeswehr. Auch in Digitalisierung und andere Zukunftsfelder wurde viel zu wenig investiert. Irgendjemand muss leisten. Früh aufstehen, Risiko tragen, Backöfen anheizen. Diese Menschen werden ausgepresst, während der Staat immer fetter wird, betont der Bäckermeister in seinem Brief an die politische Klasse. Mit hoher Geschwindigkeit raste am Samstag ein aus Marokko stammender mutmaßlicher Attentäter mit seinem Auto am helllichten Tag mitten im historischen Zentrum der norditalienischen Stadt Modena in eine Gruppe von Fußgängern. Anschließend raste er in einen Obstladen und nachdem er ausgestiegen war, stach er auf eine Person ein, die versuchte, ihn aufzuhalten. Die genauen Hintergründe sind noch unklar, aber die Behörden erklären, es gebe keine Hinweise darauf, dass der Mann unter dem Einfluss von Drogen oder Alkohol stand. Somit verschärft sich der Verdacht eines Attentats. Eine bundesweite Studie warnt vor zunehmendem Medienkonsum bereits im Kleinkindalter. Wissenschaftler sehen darin erhebliche Risiken für die Entwicklung und fordern ein Umdenken im Alltag von Eltern. Laut den Forschern werden Kinder immer häufiger mit Smartphones oder Tablets ruhiggestellt. Im Kinderwagen, im Restaurant oder sogar beim Töpfchen. Dabei könne früher Bildschirmkontakt unter anderem zu Sprachverzögerungen, motorischen Problemen und psychischen Auffälligkeiten führen, die sich langfristig bemerkbar machen. Besonders kritisch sei die Phase der ersten drei Lebensjahre, in der sich das Gehirn stark entwickelt. Wenn man das Problem wirklich anpacken möchte, meinen Kritiker, dann muss auch der Druck auf die Eltern verringert werden. Die ständige Angst, die über die Mainstream-Medien gemacht wird, Corona oder Hunter-Virus, Klima, Krieg, Jobverlust und so weiter, sowie die immer weiter wachsende Bürokratie und Aussichtslosigkeit, ein unbeschwertes Leben als Familie führen zu können, sorgen auch dafür, dass Eltern völlig überfordert sind. Man könnte den Eindruck bekommen, dass Kinder so oder so unerwünscht in Deutschland sind. Die Mobilisierung in der Ukraine wird nun erneut verschärft. Alle Studenten an ukrainischen medizinischen Hochschulen werden laut dem ukrainischen Gesundheitsminister Viktor Ljaschko zum Militärdienst verpflichtet, auch die Studentinnen. Die Behörden arbeiten derzeit an Gesetzen zur teilweisen Einberufung von medizinischem Personal. Alle Bewerber, die sich an medizinischen Universitäten einschreiben und eine höhere medizinische Ausbildung absolvieren, werden zum Militärdienst verpflichtet. Nach Abschluss ihrer Ausbildung erhalten sie den Rang eines Offiziers, so der Minister. 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
1: Ja, also erstens natürlich kommt es immer anders, wie man geplant hat und so. Ne? Es gibt ja dieses schöne Zitat, wenn du einen Plan machst, wenn du Gott zum Lachen bringen möchtest, mach einen Plan. Aber das Geldsystem ist doch schon zusammengebrochen. Überleg dir mal, Gold Allzeithoch, Bitcoin Allzeithoch. Das bedeutet ja im Umkehrschluss, alle Papierwährungen, Euro, Dollar, Yen, Schweizer Franken, Allzeittief. Also der Dollar oder der Euro haben 99% Kaufkraft verloren gegenüber Bitcoin, gegenüber Gold ebenfalls über 95%. Dahingehend, das Geldsystem bricht schon zusammen und wir werden das in den nächsten Jahren auch sehen natürlich. Also uns wird ja die Kaufkraft genommen. Deswegen sitzen ja hier so viele Menschen, deswegen verkaufen sich die Bücher so gut von Philipp und von mir, weil die Menschen merken, sie müssen was machen, sie müssen was tun.
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1: Jeder Mensch hat eine Aufgabe hier auf diesem Planeten, so sehe ich das zumindest. Und von daher diese Werte wieder zu fördern, also die Stärken der Menschen zu fördern. Es geht ja schon in der Schule los, dass die Schwächen am Ende bestraft werden und dass dadurch der Mensch sich handlungsunfähig, ohnmächtig fühlt und sich als Versager fühlt. Wenn man wieder anfangen würde, die jungen Menschen dahin zu bringen, dass sie eben kreativ sind, dass man schaut, okay, der eine ist in Mathe gut, der andere muss aber nicht auch in Mathe gut sein. Das ist doch Schwachsinn. Also da kann man doch sagen, der andere kann doch in Musik gut sein und wiederum jemand Drittes ist in Sport gut und der Vierte findet Geschichte interessant. Warum müssen alle immer das Gleiche können und irgendjemand legt das fest? Das führt uns doch in genau diese Situation. Und da kann ja nur jeder mithelfen.
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1: Wir sehen im Pegel dann später in der Geschichtsschreibung sehen das große Rom und das große Persien, das große, aber wie sie zugrunde gehen, ist immer jämmerlich. Der Aufstieg, der dargestellt ist und inszeniert, ist immer ganz pompös und am Ende ist es immer eine ganz schwierige Seifenoper, im Grunde eine Art Rosenkrieg, wo sich jeder an die Wäsche geht und so. Und das ist eben genau das. Das ist nicht doll, sondern eigentlich ist auch lustig und von da ist es eine Tragikkomödie. Und wir haben jetzt die Möglichkeit zu entscheiden, von welcher Perspektive aus wir das gucken. Und ich habe mich für die Komödie entschieden.
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0: 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Eine als Ökokriegerin geltende Politikerin hat in Dänemark für Empörung gesorgt, nachdem sie Richtlinien verteidigt hatte, die die Bewohner staatlicher Pflegeheime auf lediglich rund 80 Gramm Fleisch pro Woche beschränken, was weniger als einem einzigen Big Mac entspricht. Birgitte Kehler-Holst von der linksgrünen dänischen Partei wurde zudem vorgeworfen, basierend auf Äußerungen, die sie während einer Sitzung des Kopenhagener Stadtrats tätigte, sie habe sinngemäß geäußert, alte Menschen in Pflegeheimen sollten durch eine Einschränkung ihres Fleischkonsums bestraft werden. Sie sagte, jeder, auch die Älteren, muss dazu beitragen, unsere Klimaziele zu erreichen. Und fügte hinzu, es ist genau die Generation der Alten, die es am meisten verbockt hat. Russland steht Schulter an Schulter mit Kuba und wird die Insel angesichts der anhaltenden US-Blockade weiterhin unterstützen. Dies erklärte der stellvertretende Außenminister der Russischen Föderation, Sergei Ryabkov, und betonte die Unveränderlichkeit der Position Moskaus. Wir weichen nicht von unserer grundsätzlichen Linie ab, ein Land zu unterstützen, das uns historisch nahesteht und das Russland auf internationalen Foren wertvolle Unterstützung leistet, mit dem wir in vielen Aspekten der Gestaltung einer neuen Weltordnung zusammenarbeiten. Eine von der WHO einberufene sogenannte Expertenkommission fordert, den Klimawandel formell als gesundheitliche Notlage von internationaler Tragweite einzustufen. Dem Gremium gehören neben internationalen angeblichen Fachleuten auch der umstrittene frühere Bundesgesundheitsminister Karl Lauterbach und EU-Vertreter an. Die WHO muss der Bekämpfung der Klimakrise mehr Aufmerksamkeit widmen. Abwarten im Verlauf der Katastrophe macht keinen Sinn, sagte Lauterbach der dpa. Der Verbrauch fossiler Brennträger würde demnach allein in Europa 600.000 Todesfälle verursachen. Hinzu kämen weitere 60.000 Hitzetote. Es wird Zeit, dass wir erkennen, dass wir es mit einem medizinischen Notfall zu tun haben, sagte Lauterbach weiter. Kritiker meinen, dass erstmal Lauterbachs Beteiligung an den Corona-Verbrechen aufgeklärt werden sollte, bevor dieser Mann in der Öffentlichkeit weiter bezahlten Unsinn verbreiten darf. Der Präsident des Bundes der Steuerzahler, Rainer Holznagel, hat einen drastischen Kurswechsel beim Berufsbeamtentum in Deutschland gefordert. 2 Millionen Beamte sind zu viel. Die hohe Anzahl von Beamtinnen und Beamten in Deutschland ist aus meiner Sicht falsch. Sie muss gedrosselt werden, und zwar auf deutlich unter 1 Million, sagte Holznagel den Zeitungen der Mediengruppe Bayern. Er forderte zudem Einschnitte bei Subventionen und Steuervergünstigungen. In den vergangenen Jahren habe die Verbeamtung sehr stark zugenommen, kritisierte Holznagel. Das betreffe auch Bereiche, in denen der klassische Beamte eigentlich gar nichts oder nichts mehr zu suchen hat, zum Beispiel im Bildungsbereich und in der Bürokratie. Weitere Kritiker dieser Entwicklung meinen dazu, dass sich die Deutsche Einheitspartei aus CDU, SPD, Grüne, Linke und FDP mit den neuen Beamtenstellen lediglich neue Wähler sichern will. 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
2: Wenn heute Politiker irgendein Wort erwähnen, wenn sie von Demokratie reden, dann weiß ich, also ich nehme immer das Gegenteil von dem an, was Politiker sagen. Seitdem fahre ich richtig. Wenn mir jemand erzählt, ja, es geht um Demokratie, dann weiß ich, es geht um modernen Sozialismus. Wenn sie sagen, es geht um Meinungsfreiheit, dann weiß ich, es geht um Zensur. Wenn sie dir erzählen, ja, um Gottes Willen bloß nicht Kryptowährungen kaufen, weil das ist ja alles ein Schneeballsystem, dann weiß ich, aha, es kommt die digitale Zentralbankwährung und vielleicht wäre es nicht schlecht, wenn ich mich mal mit Krypto beschäftige. Also wenn man so das Gegenteil von dem annimmt, was sie einem sagen, dann fährt man, habe ich festgestellt, gar nicht so schlecht und weiß, wohin die Reise geht.

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1: Der ernste Hintergrund dazu ist ja tatsächlich, uns muss doch, und ich gehe mal davon aus, auch allen euren Zuschauern und unseren Zuschauern, uns muss doch wirklich keiner erzählen, wie wir uns mit was zu benehmen haben. Uns muss doch wirklich keiner sagen, über was wir Witze machen. Ich sag ganz ehrlich, ich darf über alles Witze machen, weil ich bin im Herzen, das klingt so ein bisschen pathetisch, aber ich meine es so, weil ich im Herzen total rein bin. Ich kann über Schwarze, über Behinderte, ich kann über jeden Witz machen. Drauf geschissen, ich kann das, weil wenn es lustig ist, ist es lustig. Wenn es nicht lustig ist, ist es ein scheiß Witz. Aber wenn ich was Lustiges mache und ich bin rein im Herzen, habe ich überhaupt kein Problem. Das Problem ist, dass irgendwelche Vollpfosten, die sich über einen stellen und selbst gar nichts, wahrscheinlich selber schlechte Gedanken im Kopf haben und sich schuldig fühlen, probieren, unseren Karren zu pissen. Und das ist das, was uns, also Kai und mich, auch schwer motiviert dagegen zu halten mit jeder, bei jeder Gelegenheit.

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1: Und ich weiß nicht, wie wir zusammenkommen, weil ich habe ja auch Kontakt zu vielen Journalisten. Und ich sage, was machen Sie denn da? Das muss sich doch ändern. Und dann bekomme ich zur Antwort, Sie wissen doch, dass sich das nicht ändert, Frau Kotter. Oder wir in der Corona-Zeit, da hatten wir ja die eine oder andere Party, die vielleicht nicht hätte stattfinden dürfen. Und dann hat man dann Leute getroffen aus dem öffentlich-rechtlichen Rundfunk bei illegalen Corona-Partys, die gesagt haben, wir würden ganz gerne anders über Corona berichten. Aber Frau Kotter, dann bin ich zum Haltungsgespräch von meinem Redakteur gerufen. Und ich habe ein Haus gebaut und zwei Kinder. Das kann ich mir nicht leisten. Und solange die Presse so funktioniert und so gesteuert die Politik unterstützt, solange wird sich das auch nicht wieder zusammenfinden.
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0: 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Ein Gericht in Kiew hat den ehemaligen Leiter des ukrainischen Präsidialamts, Andrei Jermak, wegen des Verdachts der Geldwäsche für 2 Monate in Untersuchungshaft genommen. Der Politiker soll Teil einer organisierten Gruppe sein, die im Zusammenhang mit einem Luxusbauprojekt nahe Kiew fast 9 Millionen Euro gewaschen hat. Jermak kann sich laut Medienberichten gegen eine Kaution von etwa 2,7 Millionen Euro freikaufen. Vom Schlechter und Schurken zum Staatschef. Der US-Sondergesandte Tom Barrack traf in Damaskus auf Syriens neuen Präsidenten, um über wirtschaftliche Zusammenarbeit zu sprechen. Dabei wurde dieser syrische Präsident, Ahmed al-Sharaa, noch vor kurzer Zeit international gesucht. Journalist Mario Nafal kommentiert dies in einem Beitrag auf X. Dieser Mann hatte noch vor 18 Monaten ein US-Kopfgeld von 10 Millionen Dollar auf sich ausgesetzt und jetzt wird er überall hofiert. Auch Bundeskanzler Friedrich Merz traf Ahmed al-Sharaa in Berlin. Dort sprachen sie über den Wiederaufbau Syriens und deutsche Steuergeldunterstützung. Die Mobilisierung in der Ukraine wird nun erneut verschärft. Alle Studenten an ukrainischen medizinischen Hochschulen werden laut dem ukrainischen Gesundheitsminister Viktor Ljaschko zum Militärdienst verpflichtet, auch die Studentinnen. Die Behörden arbeiten derzeit an Gesetzen zur teilweisen Einberufung von medizinischem Personal. Alle Bewerber, die sich an medizinischen Universitäten einschreiben und eine höhere medizinische Ausbildung absolvieren, werden zum Militärdienst verpflichtet. Nach Abschluss ihrer Ausbildung erhalten sie den Rang eines Offiziers, so der Minister. Mit hoher Geschwindigkeit raste am Samstag ein aus Marokko stammender mutmaßlicher Attentäter mit seinem Auto am helllichten Tag mitten im historischen Zentrum der norditalienischen Stadt Modena in eine Gruppe von Fußgängern. Anschließend raste er in einen Obstladen und nachdem er ausgestiegen war, stach er auf eine Person ein, die versuchte, ihn aufzuhalten. Die genauen Hintergründe sind noch unklar, aber die Behörden erklären, es gebe keine Hinweise darauf, dass der Mann unter dem Einfluss von Drogen oder Alkohol stand. Somit verschärft sich der Verdacht eines Attentats. 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
1: Am 20. Oktober 23 war der Spiegeltitel, wo der Bundeskanzler Scholz angekündigt hat, Abschiebung im großen Stil.
2: Er war zuerst, genau.
1: Und das war nicht so verwunderlich, denn auch im Koalitionsvertrag der Ampel steht drin, eine Rückführungsoffensive, noch mit dieser militärischen Metaphorik, die ja zum Beispiel der Martin Sellner gar nicht gebraucht hat. Ja, und ein bisschen später, im Januar 2024, steht dann der Bundeskanzler in Potsdam und demonstriert offenbar gegen aufenthaltsbeendigende Maßnahmen, welcher Art auch immer, weil das sei ja alles unmenschlich.
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1: Bedingungslose Liebe? Bedingungslos heißt nicht, ja, aber wenn du keine gute Deutschschule beschreibst, dann habe ich dich nicht mehr lieb. Ja? Ich wusste mit 16, ich hätte heimkommen können und sagen, Papa, ich möchte Drogendealer werden. Er hätte mich nicht rausgeworfen, er hätte normal mit mir gesprochen, er hätte mich nicht angeschrien.
2: Und hätte gesagt, ich kriege 30%.
1: Gute Antwort. Ich wollte das nie. Ja, ich sage mal, meine einzige Drogenerfahrung in meinem Leben ist ein Schluck Red Bull. Hat mir gereicht, brauche ich nie wieder. Ja. Aber dieser Gedanke zu wissen, deine Eltern, egal welchen Weg du jetzt einschlägst, die stehen voll hinter dir. Das Zweite ist, Entfaltungsräume halten und aufmachen. Wenn du merkst, das Kind möchte sich musisch weiter betätigen oder künstlerisch. Mein Papa macht übrigens altmeisterliche Kunst mit 30-schichtigen Ölmalereien nach Da Vinci und so Sachen. Ja. Hat ihm niemand beigebracht, musste er sich selber beibringen.

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1: Es ist ja natürlich nicht alles schlecht. Also ich glaube, wir tun uns auch nichts Gutes damit, wenn wir jetzt da sitzen und sagen, alles furchtbar, alles weg, alles neu, sondern wir müssen, genauso wie wir gesagt haben, Mittelstand ist das Rückgrat, wir müssen verstehen, okay, was sind die guten Dinge bei der Insolvenz, was sind die schlechten Dinge?
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0: 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Eine von der WHO einberufene sogenannte Expertenkommission fordert, den Klimawandel formell als gesundheitliche Notlage von internationaler Tragweite einzustufen. Dem Gremium gehören neben internationalen angeblichen Fachleuten auch der umstrittene frühere Bundesgesundheitsminister Karl Lauterbach und EU-Vertreter an. Die WHO muss der Bekämpfung der Klimakrise mehr Aufmerksamkeit widmen. Abwarten im Verlauf der Katastrophe macht keinen Sinn, sagte Lauterbach der dpa. Der Verbrauch fossiler Brennträger würde demnach allein in Europa 600.000 Todesfälle verursachen. Hinzu kämen weitere 60.000 Hitzetote. Es wird Zeit, dass wir erkennen, dass wir es mit einem medizinischen Notfall zu tun haben, sagte Lauterbach weiter. Kritiker meinen, dass erstmal Lauterbachs Beteiligung an den Corona-Verbrechen aufgeklärt werden sollte, bevor dieser Mann in der Öffentlichkeit weiter bezahlten Unsinn verbreiten darf. Russland steht Schulter an Schulter mit Kuba und wird die Insel angesichts der anhaltenden US-Blockade weiterhin unterstützen. Dies erklärte der stellvertretende Außenminister der Russischen Föderation, Sergei Ryabkov, und betonte die Unveränderlichkeit der Position Moskaus. Wir weichen nicht von unserer grundsätzlichen Linie ab, ein Land zu unterstützen, das uns historisch nahesteht und das Russland auf internationalen Foren wertvolle Unterstützung leistet, mit dem wir in vielen Aspekten der Gestaltung einer neuen Weltordnung zusammenarbeiten. Eine als Ökokriegerin geltende Politikerin hat in Dänemark für Empörung gesorgt, nachdem sie Richtlinien verteidigt hatte, die die Bewohner staatlicher Pflegeheime auf lediglich rund 80 Gramm Fleisch pro Woche beschränken, was weniger als einem einzigen Big Mac entspricht. Birgitte Kehler-Holst von der linksgrünen dänischen Partei wurde zudem vorgeworfen, basierend auf Äußerungen, die sie während einer Sitzung des Kopenhagener Stadtrats tätigte, sie habe sinngemäß geäußert, alte Menschen in Pflegeheimen sollten durch eine Einschränkung ihres Fleischkonsums bestraft werden. Sie sagte, jeder, auch die Älteren, muss dazu beitragen, unsere Klimaziele zu erreichen, und fügte hinzu, es ist genau die Generation der Alten, die es am meisten verbockt hat. Der Bäckermeister Bernd Kütscher hat in einem offenen Brief Finanzminister Lars Klingbeil falsche Weichenstellungen und verrutschte Prioritäten vorgeworfen. Früher sei Brot ein Symbol für Würde, Genuss und Heimat gewesen. Heute werde es zur Frage des Geldbeutels. Trotz guter Löhne und Überstunden bleibe Menschen am Monatsende nur wenig übrig. Trotz rekordhoher Steuereinnahmen funktioniere vieles nicht. Weder Bahn noch Bildung, weder Brücken noch Bundeswehr. Auch in Digitalisierung und andere Zukunftsfelder wurde viel zu wenig investiert. Irgendjemand muss leisten. Früh aufstehen, Risiko tragen, Backöfen anheizen. Diese Menschen werden ausgepresst, während der Staat immer fetter wird, betont der Bäckermeister in seinem Brief an die politische Klasse. 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
1: Wir haben alle mitgemacht. Aktiv oder passiv? Irgendwie haben wir alle mitgemacht. Passiv heißt, wir haben Steuergeld hingegeben, wir haben unsere Kinder hingegeben, wir haben selber, zu irgendeinem Punkt haben wir mitgemacht. Wisst ihr, was das Schöne ist? Wer das Alte mit Druck, Angst und Strafe erschaffen kann, kann auch das Neue erschaffen. Mhm. Ja, wer dick ist, kann dünn werden, wer dünn ist, kann wieder dick werden. Ja? Was wäre, wenn wir eine neue Schule erschaffen? Ob Schule heißt, glaube ich nicht mehr, aber wir kennen es jetzt unter dem Begriff, ja? Wo wir eine klare Vision mit Bildern im Kopf haben, nicht Ausbildung, mit Bildern im Kopf haben, einer Liebe im Herzen zu Kindern und zu Lernen, zu dem, wie wir das Leben anders gestalten wollen, gemeinsam mit den Kindern an. Da wird ein Schulsystem entstehen, das wird mit dem aktuellen nichts mehr zu tun haben. Und das wird kommen.
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1: Wenn ich mit dieser Moralisierung, wenn ich das immer weiter praktiziere und die Menschen machen da mit, dann es wird auch irgendwann keine, nicht mal mehr Kreativität in so einer Gesellschaft geben, weil man sich dann sogar auf der Arbeit vielleicht nicht mehr traut, aus der Bahn oder auszutreten und zu sagen, vielleicht läuft das ja gar nicht so gut und wir könnten ja mal Geld sparen, weil man dann diese grundsätzliche Angst entwickelt, gegenüber den Autoritäten, sich nicht mehr frei zu artikulieren und zu sagen, ist denn das alles so richtig, was wir hier machen?
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1: Sollte es 2025 noch eine Bundestagswahl geben in Deutschland? Ist es schon die Frage, ob die überhaupt noch stattfinden wird. Wird sie keine Relevanz mehr haben? Die Menschen wird es nicht mehr interessieren, was irgendwelche Leute in Berlin sagen. Und bei uns wird es so sein, in anderen Ländern wird das unter Umständen anders sein. Glücklicherweise, wir sind nicht so die Revolutionäre. Das ist in dem Fall mal ganz gut. Aber es werden sich immer mehr, teilweise ganze Landkreise, abkoppeln und werden ihr Ding machen. Und was sollen denn die in Berlin tun? Sie haben eine Bundeswehr, Polizei ist viel zu klein. Sie können immer Exempel statuieren. Ja? Und das ist vermutlich, was passieren wird. Sie haben es so überzogen oder überziehen es gerade so.
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0: 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Die Mobilisierung in der Ukraine wird nun erneut verschärft. Alle Studenten an ukrainischen medizinischen Hochschulen werden laut dem ukrainischen Gesundheitsminister Viktor Ljaschko zum Militärdienst verpflichtet, auch die Studentinnen. Die Behörden arbeiten derzeit an Gesetzen zur teilweisen Einberufung von medizinischem Personal. Alle Bewerber, die sich an medizinischen Universitäten einschreiben und eine höhere medizinische Ausbildung absolvieren, werden zum Militärdienst verpflichtet. Nach Abschluss ihrer Ausbildung erhalten sie den Rang eines Offiziers, so der Minister. Vom Schlechter und Schurken zum Staatschef. Der US-Sondergesandte Tom Barrack traf in Damaskus auf Syriens neuen Präsidenten, um über wirtschaftliche Zusammenarbeit zu sprechen. Dabei wurde dieser syrische Präsident, Ahmed al-Sharaa, noch vor kurzer Zeit international gesucht. Journalist Mario Nauffal kommentiert dies in einem Beitrag auf X. Dieser Mann hatte noch vor 18 Monaten ein US-Kopfgeld von 10 Millionen Dollar auf sich ausgesetzt. Und jetzt wird er überall hofiert. Auch Bundeskanzler Friedrich Merz traf Ahmed al-Sharaa in Berlin. Dort sprachen sie über den Wiederaufbau Syriens und deutsche Steuergeldunterstützung. Ein Gericht in Kiew hat den ehemaligen Leiter des ukrainischen Präsidialamts, Andrei Yermak, wegen des Verdachts der Geldwäsche für 2 Monate in Untersuchungshaft genommen. Der Politiker soll Teil einer organisierten Gruppe sein, die im Zusammenhang mit einem Luxusbauprojekt nahe Kiew fast 9 Millionen Euro gewaschen hat. Yermak kann sich laut Medienberichten gegen eine Kaution von etwa 2,7 Millionen Euro freikaufen. Der Präsident des Bundes der Steuerzahler, Rainer Holznagel, hat einen drastischen Kurswechsel beim Berufsbeamtentum in Deutschland gefordert. 2 Millionen Beamte sind zu viel. Die hohe Anzahl von Beamtinnen und Beamten in Deutschland ist aus meiner Sicht falsch. Sie muss gedrosselt werden, und zwar auf deutlich unter 1 Million, sagte Holznagel den Zeitungen der Mediengruppe Bayern. Er forderte zudem Einschnitte bei Subventionen und Steuervergünstigungen. In den vergangenen Jahren habe die Verbeamtung sehr stark zugenommen, kritisierte Holznagel. Das betreffe auch Bereiche, in denen der klassische Beamte eigentlich gar nichts oder nichts mehr zu suchen hat, zum Beispiel im Bildungsbereich und in der Bürokratie. Weitere Kritiker dieser Entwicklung meinen dazu, dass sich die Deutsche Einheitspartei aus CDU, SPD, Grüne, Linke und FDP mit den neuen Beamtenstellen lediglich neue Wähler sichern will. 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
1: Ganz genau. Also das ist die Zukunft. Hier werden wir Effektivitätsgewinne sehen, die natürlich auf Kosten der Menschen gehen. Also im Moment ist es so, dass einer von 7 Jobs bereits wegrationalisiert wurde aufgrund künstlicher Intelligenz. Und wenn wir uns jetzt Tesla und Elon Musk anschauen, dann wird es da ein Produkt Optimus geben. Und das bedeutet, es ist ein Humanoid Robot, also ein menschlicher Roboter. Und da kann man von ausgehen, wenn man noch vor 1-2 Jahren gesagt hätte, das dauert noch 10 Jahre, dann sind wir eigentlich jetzt so weit, dass es in 2-3 Jahren so sein wird, dass in ganz gefährlichen Jobs Roboter eingesetzt werden, die sich bewegen und praktisch Abläufe haben wie Menschen. Und das wird nur der Anfang sein. Elon Musk spricht davon, dass hier so ein menschlicher Roboter, der auch im Haushalt helfen kann, circa 10.000 bis 20.000 Dollar später kosten soll. Und das würde allein bedeuten, dass aufgrund dieses Business-Arms in Tesla eine Trillion Dollar Market Cap, Marktwert haben sollte.

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1: Ja, also es geht darum, du siehst, was für wirtschaftliche Probleme UK hat, auch wie sie geostrategisch natürlich hervorragend liegen, um die Amerikaner praktisch über den Atlantik auch stark zu machen. Elon Musk spricht ja auch von dem Tunnel, der New York und London praktisch mit, ich glaube, 1:25 verbinden soll. Also da wird schon geplant. Ich möchte das jetzt gar nicht zu hoch hängen, aber da wird schon geplant und ich sehe eben auch hier in Australien, wenn die Chinesen massiv schwächer werden sollen, wirtschaftlich schwächer, und dann wird eben auch Amerika probieren, die Rohstoffe in Australien an sich zu ziehen. Mhm. Und was wir hier sehen, ist eben wieder ganz, ganz großes Trump-Kino, der natürlich aus dem Startblock kommt und alles praktisch am ersten Tag schon in eine Richtung dreht, während in Davos praktisch sich immer noch die Hand geschüttelt wird und wird überlegt, ob jetzt auf Shits sozusagen vor halb leerem Raum etwas gefragt wird.
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1: Ich bin die am meisten beleidigte weibliche Bundestagsabgeordnete auf Twitter. Tatsächlich. Weil ich es von linker Seite und von rechter Seite abbekomme, weil ich halt keiner Blase entspreche, sondern auch mal klar sage, hier ist die eine Seite falsch. Wenn ich schreibe hier, der Tod von Nawalny, politische Hetze, geht gar nicht, geht auf Putins Rechnung. Da bekomme ich einen Shitstorm ohne Ende mit Assange-Dingern und sonst was. Heute poste ich Free Assange, weil heute ist die Verhandlung zum Assange. Und dann bekomme ich hier, du Rubelnutte, mach dich ab, zurück nach Russland. Also du kannst es keinem Recht machen in den sozialen Medien. Aber ich glaube, das ist auch die Verantwortung von denen, die ein bisschen in der Öffentlichkeit stehen, das trotzdem zu machen und trotzdem nicht der eigenen Blase gefallen zu wollen. Weil das beobachte ich bei uns auch sehr viel, dass dann nur noch in eine Richtung gepostet wird und sich dann nicht getraut wird, wenn man einen kritischen Post zu machen und das mal auszuhalten und mit den Usern mal zu diskutieren, wieso das nicht okay ist, dass man das macht. Und da fällt uns auch eine Verantwortung zu, da ein bisschen ausgleichender zu sein.
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0: 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Eine bundesweite Studie warnt vor zunehmendem Medienkonsum bereits im Kleinkindalter. Wissenschaftler sehen darin erhebliche Risiken für die Entwicklung und fordern ein Umdenken im Alltag von Eltern. Laut den Forschern werden Kinder immer häufiger mit Smartphones oder Tablets ruhiggestellt. Im Kinderwagen, im Restaurant oder sogar beim Töpfchen. Dabei könne früher Bildschirmkontakt unter anderem zu Sprachverzögerungen, motorischen Problemen und psychischen Auffälligkeiten führen, die sich langfristig bemerkbar machen. Besonders kritisch sei die Phase der ersten 3 Lebensjahre, in der sich das Gehirn stark entwickelt. Wenn man das Problem wirklich anpacken möchte, meinen Kritiker, dann muss auch der Druck auf die Eltern verringert werden. Die ständige Angst, die über die Mainstream-Medien gemacht wird, Corona oder Hunter-Virus, Klima, Krieg, Jobverlust und so weiter, sowie die immer weiter wachsende Bürokratie und Aussichtslosigkeit, ein unbeschwertes Leben als Familie führen zu können, sorgen auch dafür, dass Eltern völlig überfordert sind. Man könnte den Eindruck bekommen, dass Kinder so oder so unerwünscht in Deutschland sind. Der Bäckermeister Bernd Kütscher hat in einem offenen Brief Finanzminister Lars Klingbeil falsche Weichenstellungen und verrutschte Prioritäten vorgeworfen. Früher sei Brot ein Symbol für Würde, Genuss und Heimat gewesen. Heute werde es zur Frage des Geldbeutels. Trotz guter Löhne und Überstunden bleibe Menschen am Monatsende nur wenig übrig. Trotz rekordhoher Steuereinnahmen funktioniere vieles nicht. Weder Bahn noch Bildung, weder Brücken noch Bundeswehr. Auch in Digitalisierung und andere Zukunftsfelder wurde viel zu wenig investiert. Irgendjemand muss leisten. Früh aufstehen, Risiko tragen, Backöfen anheizen. Diese Menschen werden ausgepresst, während der Staat immer fetter wird, betont der Bäckermeister in seinem Brief an die politische Klasse. Russland steht Schulter an Schulter mit Kuba und wird die Insel angesichts der anhaltenden US-Blockade weiterhin unterstützen. Dies erklärte der stellvertretende Außenminister der Russischen Föderation, Sergei Ryabkov, und betonte die Unveränderlichkeit der Position Moskaus. Wir weichen nicht von unserer grundsätzlichen Linie ab, ein Land zu unterstützen, das uns historisch nahesteht und das Russland auf internationalen Foren wertvolle Unterstützung leistet, mit dem wir in vielen Aspekten der Gestaltung einer neuen Weltordnung zusammenarbeiten. Mit hoher Geschwindigkeit raste am Samstag ein aus Marokko stammender mutmaßlicher Attentäter mit seinem Auto am helllichten Tag mitten im historischen Zentrum der norditalienischen Stadt Modena in eine Gruppe von Fußgängern. Anschließend raste er in einen Obstladen und nachdem er ausgestiegen war, stach er auf eine Person ein, die versuchte, ihn aufzuhalten. Die genauen Hintergründe sind noch unklar, aber die Behörden erklären, es gebe keine Hinweise darauf, dass der Mann unter dem Einfluss von Drogen oder Alkohol stand. Somit verschärft sich der Verdacht eines Attentats. 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
1: Er hat die Wahl wegzuziehen. Naja, vielleicht hat er die nicht, weil es gibt sowas wie eine Wegzugsbesteuerung.
2: Stimmt, ja.
1: Also allein das Wort schon ist ein Irrsinn. Oder wenn man dann sowas sieht, was in ihre beide Richtungen geht, dass wir jetzt eine Verlustabzugsbeschränkung haben. Also allein diese Worte, die sind Wahnsinn. Jemand, der 100.000 Gewinn macht und 100.000 Verlust, muss daraus noch 80.000 besteuern. Warum? Weil er diesen Verlust nur zu 20.000 gegenrechnen darf. Irrsinn. Also effektiv hat er 0 Euro in der Tasche und muss aber auf 80.000 Steuern zahlen. Und das sind natürlich diese Themen. Ja, man macht Dinge, um steuerlich motiviert, um steuerlich zu lenken. Aber ich möchte nochmal darauf zurückkommen. Ich glaube, eine Vereinfachung wäre die Lösung von vielen Punkten, nicht eine Verkomplizierung mit weiteren Ausnahmen.

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1: Rechnen wir es mal mit den Zahlen vom Max-Planck-Institut durch, ne? 0,5 bis 2. Und nehmen einfach mal 1, weil es rechnet sich damit relativ leicht. Sagen wir, 1 Megawatt pro Quadratkilometer Landschaftsfläche kann aus der Atmosphäre entzogen werden. Ne? Wir können dann immer noch mal halb und mal 2 rechnen. So. Deutschland hat 360.000 Quadratkilometer.
2: Ja.
1: 360 Gigawatt wären mal, ohne dass man irgendwelche Wirkungsgradverluste und so weiter berechnet, ungefähr der Bedarf einer Energiewende. Weil Strom sind Größenordnung 70 Gigawatt oder 70.000 Megawatt. Ja? Und die Energiewende ist ja nicht nur Strom, ist ja Verkehr plus Heizwärme plus Industriewärme. Und das ist ungefähr der Faktor 5. Strom sind ungefähr 20% der sogenannten Primärenergie. Also 70 mal 5 sind wir bei 350. Das ist die Fläche von Deutschland.
2: Also man müsste ganz Deutschland zupflastern mit Windrädern, um die Energiewende wahrzumachen.
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1: Das zeigt die Infantilisierung der Berichterstattung. Die stellen sich den tiefen Staat so vor, als ob sich dann fünf Leute mit der Sturmhaube nachts heimlich in der Tiefgarage treffen. Ja? Genau. Dabei ist es was ganz anderes.
2: Deswegen tiefer Staat.
1: Deswegen tiefer Staat. Und der tiefe Staat ist eine empirische Tatsache. Und es handelt sich hier überhaupt nicht um eine Verschwörung. Ich will Ihnen mal versuchen zu erläutern, wie das geht. Ich bezeichne mit tiefem Staat all jene Bereiche von Staat und Gesellschaft, die nicht demokratisch kontrolliert werden.
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Der Präsident des Bundes der Steuerzahler, Rainer Holznagel, hat einen drastischen Kurswechsel beim Berufsbeamtentum in Deutschland gefordert. 2 Millionen Beamte sind zu viel. Die hohe Anzahl von Beamtinnen und Beamten in Deutschland ist aus meiner Sicht falsch. Sie muss gedrosselt werden, und zwar auf deutlich unter 1 Million, sagte Holznagel den Zeitungen der Mediengruppe Bayern. Er forderte zudem Einschnitte bei Subventionen und Steuervergünstigungen. In den vergangenen Jahren habe die Verbeamtung sehr stark zugenommen, kritisierte Holznagel. Das betreffe auch Bereiche, in denen der klassische Beamte eigentlich gar nichts oder nichts mehr zu suchen hat, zum Beispiel im Bildungsbereich und in der Bürokratie. Weitere Kritiker dieser Entwicklung meinen dazu, dass sich die Deutsche Einheitspartei aus CDU, SPD, Grüne, Linke und FDP mit den neuen Beamtenstellen lediglich neue Wähler sichern will. Ein Gericht in Kiew hat den ehemaligen Leiter des ukrainischen Präsidialamts, Andrei Jermak, wegen des Verdachts der Geldwäsche für 2 Monate in Untersuchungshaft genommen. Der Politiker soll Teil einer organisierten Gruppe sein, die im Zusammenhang mit einem Luxusbauprojekt nahe Kiew fast 9 Millionen Euro gewaschen hat. Jermak kann sich laut Medienberichten gegen eine Kaution von etwa 2,7 Millionen Euro freikaufen. Die Mobilisierung in der Ukraine wird nun erneut verschärft. Alle Studenten an ukrainischen medizinischen Hochschulen werden laut dem ukrainischen Gesundheitsminister Viktor Ljaschko zum Militärdienst verpflichtet, auch die Studentinnen. Die Behörden arbeiten derzeit an Gesetzen zur teilweisen Einberufung von medizinischem Personal. Alle Bewerber, die sich an medizinischen Universitäten einschreiben und eine höhere medizinische Ausbildung absolvieren, werden zum Militärdienst verpflichtet. Nach Abschluss ihrer Ausbildung erhalten sie den Rang eines Offiziers, so der Minister. Vom Schlechter und Schurken zum Staatschef. Der US-Sondergesandte Tom Barrack traf in Damaskus auf Syriens neuen Präsidenten, um über wirtschaftliche Zusammenarbeit zu sprechen. Dabei wurde dieser syrische Präsident, Ahmed al-Sharaa, noch vor kurzer Zeit international gesucht. Journalist Mario Nauffal kommentiert dies in einem Beitrag auf X. Dieser Mann hatte noch vor 18 Monaten ein US-Kopfgeld von 10 Millionen Dollar auf sich ausgesetzt. Und jetzt wird er überall hofiert. Auch Bundeskanzler Friedrich Merz traf Ahmed al-Sharaa in Berlin. Dort sprachen sie über den Wiederaufbau Syriens und deutsche Steuergeldunterstützung. 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
1: Jetzt kommt sozusagen als Überstülpung, als große Superüberstülpung dieser WHO-Pandemievertrag, der da im Mai 2024 verhandelt werden soll, wo noch wieder mehr gesagt wird, was zu tun ist. Und ich glaube, ein Politiker, der sich dessen bewusst ist, dass er die letzten 3 Jahre viel zu sehr übergriffig war, kann genau wie Marco Rima das sagt, aus diesem Gedanken nicht jetzt sagen, ich rudere zurück, weil er damit seine Karriere beendet und große rechtliche auch und Amtsschwierigkeiten auf sich lädt. Also sucht er lieber die Flucht nach vorne und entschuldigt sich nicht. Aber warum, woher kommt denn dieses Gefühl von so vielen Bürgern, dass sie von anderen gesagt bekommen wollen, was sie für richtig halten? Warum drehen wir es nicht um und sagen, ich weiß doch selber, was ich denke und was ich fühle und was ich meine?
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1: Ich arbeite ja nur mit amtlichen Daten. Und wenn ich amtliche Daten zugeworfen bekomme, zum Beispiel wie die Frage mit dem BND, der auf einmal auftaucht, dann ist mir das ja eigentlich egal, ob das jetzt aus dem Zoo kommt oder aus dem Fledermausmarkt oder aus dem Labor. Mir ist das völlig egal. Wir wissen ja, was gelaufen ist danach, aber daraus ergeben sich doch so schöne Fragen. Ja, wenn die so ein Ding da auf den Markt bringen und wir erfahren auf einmal, Drosten hat's nicht gewusst, dann ist doch die Frage, ist er jetzt nur ein Schauspieler gewesen, der da sitzen sollte, damit er so Dinge sagt, die er mit voller Überzeugung sagt? Oder hat er es gewusst und hat gelogen?
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1: Ja, ich wundere mich überhaupt, ehrlich gesagt, wo sind denn die Friedensdemonstrationen? Ja. Wir hatten mal in Deutschland in den 60er, 70er, 80er Jahren Riesenzüge von Menschen in den Straßen, die gegen den NATO-Doppelbeschluss, gegen aber auch Atomkraft und so weiter demonstriert und protestiert haben. Ich frage mich, was ist das für eine Energie über dem Land inzwischen, dass man mehr Krieg will, als an Frieden überhaupt zu denken?
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0: 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Mit hoher Geschwindigkeit raste am Samstag ein aus Marokko stammender mutmaßlicher Attentäter mit seinem Auto am helllichten Tag mitten im historischen Zentrum der norditalienischen Stadt Modena in eine Gruppe von Fußgängern. Anschließend raste er in einen Obstladen und nachdem er ausgestiegen war, stach er auf eine Person ein, die versuchte, ihn aufzuhalten. Die genauen Hintergründe sind noch unklar, aber die Behörden erklären, es gebe keine Hinweise darauf, dass der Mann unter dem Einfluss von Drogen oder Alkohol stand. Somit verschärft sich der Verdacht eines Attentats. Russland steht Schulter an Schulter mit Kuba und wird die Insel angesichts der anhaltenden US-Blockade weiterhin unterstützen. Dies erklärte der stellvertretende Außenminister der Russischen Föderation, Sergei Ryabkov, und betonte die Unveränderlichkeit der Position Moskaus. Wir weichen nicht von unserer grundsätzlichen Linie ab, ein Land zu unterstützen, das uns historisch nahesteht und das Russland auf internationalen Foren wertvolle Unterstützung leistet, mit dem wir in vielen Aspekten der Gestaltung einer neuen Weltordnung zusammenarbeiten. Eine von der WHO einberufene sogenannte Expertenkommission fordert, den Klimawandel formell als gesundheitliche Notlage von internationaler Tragweite einzustufen. Dem Gremium gehören neben internationalen angeblichen Fachleuten auch der umstrittene frühere Bundesgesundheitsminister Karl Lauterbach und EU-Vertreter an. Die WHO muss der Bekämpfung der Klimakrise mehr Aufmerksamkeit widmen. Abwarten im Verlauf der Katastrophe macht keinen Sinn, sagte Lauterbach der dpa. Der Verbrauch fossiler Brennträger würde demnach allein in Europa 600.000 Todesfälle verursachen. Hinzu kämen weitere 60.000 Hitzetote. Es wird Zeit, dass wir erkennen, dass wir es mit einem medizinischen Notfall zu tun haben, sagte Lauterbach weiter. Kritiker meinen, dass erstmal Lauterbachs Beteiligung an den Corona-Verbrechen aufgeklärt werden sollte, bevor dieser Mann in der Öffentlichkeit weiter bezahlten Unsinn verbreiten darf. Eine als Ökokriegerin geltende Politikerin hat in Dänemark für Empörung gesorgt, nachdem sie Richtlinien verteidigt hatte, die die Bewohner staatlicher Pflegeheime auf lediglich rund 80 Gramm Fleisch pro Woche beschränken, was weniger als einem einzigen Big Mac entspricht. Birgitte Kehler-Holst von der linksgrünen dänischen Partei wurde zudem vorgeworfen, basierend auf Äußerungen, die sie während einer Sitzung des Kopenhagener Stadtrats tätigte, sie habe sinngemäß geäußert, alte Menschen in Pflegeheimen sollten durch eine Einschränkung ihres Fleischkonsums bestraft werden. Sie sagte, jeder, auch die Älteren, muss dazu beitragen, unsere Klimaziele zu erreichen. Und fügte hinzu, es ist genau die Generation der Alten, die es am meisten verbockt hat. 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
1: Also man hatte ja einen Pandemieplan oder einen zweiteiligen Pandemieplan.
2: Mhm.
1: Und man hatte vor allen Dingen, und das finde ich super interessant, noch am 4. März 2020, also gerade 14 Tage vor dieser Risikohochstufung, noch nicht mal 14, 12 Tage vor der Risikohochstufung, also man wusste, dass es diesen Pandemieplan offensichtlich gab, hat man noch eine Ergänzung vorgenommen. Und diese Ergänzung beinhaltete, ja, wenn es eine Risikobewertung gibt, dann müssen wir auf jeden Fall im Krankenhaus gucken und müssen gucken, ob da auch Leute liegen, die ein großes Problem haben und ob es viele sind und ob es das Krankenhaus belastet. Der Pandemieplan von 2016 enthält übrigens auch noch eine ganz interessante Passage. Da hatte man nämlich wissenschaftlich gar keine Beweise dafür, dass irgendwelche Maßnahmen bei Schulschließungen oder so irgendwie helfen. Das hat dann, glaube ich, aber Herr Drosten irgendwie geändert, ne? Diese Prinzipien. Nein, die haben Herr Wieler und Herr Schade damals selbst gemacht. Und zwar auf einer fiktiven Basis und zwar auf dem Sonntag. Und hinterher haben sie nicht die Leute nochmal gefragt, könnt ihr nochmal drauf gucken, ob das gut war, sondern sie haben es nur verkündet, dass es so ist.
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1: Denn diese Deep State-Seilschaften, um wesentlich die Investment- und Schattenbanken, die ihn ausmachen, wollen das Morden und Schlachten zwecks Verkauf ihrer Waffen und des Geldverdienens. Sie wollen natürlich zeitgleich aber auch keinen Atomkrieg, denn der würde sie selber betreffen. Es ist ihnen aber völlig gleich, ob ein konventioneller Krieg oder auch atomare Waffen beispielsweise in Europa irgendwo eingesetzt werden, denn da leben sie schließlich nicht. Das ist nur Verfügungsmasse. Deswegen bin ich tatsächlich der Überzeugung, diese Northern-Gruppe wird den Krieg weiter vorantreiben, wird die Provokationen fortsetzen und wäre sogar, hätte nichts dagegen und es wäre in ihrem Interesse, wenn tatsächlich diese NATO, diese Northern-Group-Verbände in direkten Schlachtkontakt mit Russland.
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1: Und wir sehen das ja aktuell. Es gibt Mindestlöhne, es gibt dies und das. Preisbremse hier, Preisbremse da. Die freien Preise waren dafür verantwortlich, dass das Wirtschaftswunder, das sogenannte, sich entfalten konnte, was gar kein Wirtschaftswunder war, sondern es war eine freiere Marktwirtschaft, als das heute der Fall ist. Und diese Geschichte ist auch wieder Frosch. Das ist langsam passiert. Ja. Und jetzt, und am Ende der Geldverschlechterung oder in den letzten Phasen der Geldverschlechterung, war es eben auch immer so, dass die letzten Teile der Bruchteilmarktwirtschaft im Baden gegangen sind. Das sind die Punkte. Und klar ist das richtig, was du sagst. Ich bin jetzt auch kein Freund der jetzigen Regierung. Bloß
2: keiner hier.
1: Also das steht außer Frage. Aber entscheidend ist der Erkenntnisgewinn bei den Menschen, dass die erkennen, was unser Leben wieder besser macht. Und das ist der freiwillige Tausch und nicht der erzwungene Tausch oder der erzwungene Einbau von irgendwelchen komischen Heizungen oder sonst was. Genau,
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0: 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Ein Gericht in Kiew hat den ehemaligen Leiter des ukrainischen Präsidialamts, Andrei Jermak, wegen des Verdachts der Geldwäsche für 2 Monate in Untersuchungshaft genommen. Der Politiker soll Teil einer organisierten Gruppe sein, die im Zusammenhang mit einem Luxusbauprojekt nahe Kiew fast 9 Millionen Euro gewaschen hat. Jermak kann sich laut Medienberichten gegen eine Kaution von etwa 2,7 Millionen Euro freikaufen. Vom Schlechter und Schurken zum Staatschef. Der US-Sondergesandte Tom Barrack traf in Damaskus auf Syriens neuen Präsidenten, um über wirtschaftliche Zusammenarbeit zu sprechen. Dabei wurde dieser syrische Präsident, Ahmed al-Sharaa, noch vor kurzer Zeit international gesucht. Journalist Mario Nauffal kommentiert dies in einem Beitrag auf X. Dieser Mann hatte noch vor 18 Monaten ein US-Kopfgeld von 10 Millionen Dollar auf sich ausgesetzt und jetzt wird er überall hofiert. Auch Bundeskanzler Friedrich Merz traf Ahmed al-Sharaa in Berlin. Dort sprachen sie über den Wiederaufbau Syriens und deutsche Steuergeldunterstützung. Eine bundesweite Studie warnt vor zunehmendem Medienkonsum bereits im Kleinkindalter. Wissenschaftler sehen darin erhebliche Risiken für die Entwicklung und fordern ein Umdenken im Alltag von Eltern. Laut den Forschern werden Kinder immer häufiger mit Smartphones oder Tablets ruhiggestellt. Im Kinderwagen, im Restaurant oder sogar beim Töpfchen. Dabei könne früher Bildschirmkontakt unter anderem zu Sprachverzögerungen, motorischen Problemen und psychischen Auffälligkeiten führen, die sich langfristig bemerkbar machen. Besonders kritisch sei die Phase der ersten 3 Lebensjahre, in der sich das Gehirn stark entwickelt. Wenn man das Problem wirklich anpacken möchte, meinen Kritiker, dann muss auch der Druck auf die Eltern verringert werden. Die ständige Angst, die über die Mainstream-Medien gemacht wird, Corona oder Hunter-Virus, Klima, Krieg, Jobverlust und so weiter, sowie die immer weiter wachsende Bürokratie und Aussichtslosigkeit, ein unbeschwertes Leben als Familie führen zu können, sorgen auch dafür, dass Eltern völlig überfordert sind. Man könnte den Eindruck bekommen, dass Kinder so oder so unerwünscht in Deutschland sind. Der Präsident des Bundes der Steuerzahler, Rainer Holznagel, hat einen drastischen Kurswechsel beim Berufsbeamtentum in Deutschland gefordert. 2 Millionen Beamte sind zu viel. Die hohe Anzahl von Beamtinnen und Beamten in Deutschland ist aus meiner Sicht falsch. Sie muss gedrosselt werden, und zwar auf deutlich unter 1 Million, sagte Holznagel den Zeitungen der Mediengruppe Bayern. Er forderte zudem Einschnitte bei Subventionen und Steuervergünstigungen. In den vergangenen Jahren habe die Verbeamtung sehr stark zugenommen, kritisierte Holznagel. Das betreffe auch Bereiche, in denen der klassische Beamte eigentlich gar nichts oder nichts mehr zu suchen hat, zum Beispiel im Bildungsbereich und in der Bürokratie. Weitere Kritiker dieser Entwicklung meinen dazu, dass sich die Deutsche Einheitspartei aus CDU, SPD, Grüne, Linke und FDP mit den neuen Beamtenstellen lediglich neue Wähler sichern will. 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
1: Aber das Prinzip ist pathologisch. Und es wird de facto von dieser Machtpyramide von oben immer wieder so gestreut, dass die Leute pathologisch denken. Und dass diese Art von Diskurs, die kein wirklicher Diskurs ist, sondern einfach nur die Leute verstricken soll, in den Kampf ziehen soll, die uns auch enorm viel Energie entzieht, die wir eigentlich bräuchten für konstruktive, für gemeinsame Projekte. Das ist eben das Fatale. Und das ist halt die Herausforderung, aus diesem Kampf rauszugehen und das für sich nicht zuzulassen. Und dann auch, also sind ja schon ein paar so kleine Mechanismen angedacht worden. Das halte ich für gut, solche Techniken zu erlernen. Und vor allem, ja, da gibt's noch mehr, zum Beispiel Menschen anzulächeln. Ja, also ja, einfach, ich bin dir nah, ich lächle dich an. Und dann empfindet man das schon gar nicht mehr so beleidigend und verletzend, weil man merkt, es ist ja sein Problem, nicht meins. Er will es nur auf mich übertragen, er spiegelt es in mir. Das kann ich vermeiden, bis zu einem bestimmten Punkt.
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1: Ja, wir hatten 2010, die Zahl habe ich jetzt vor ein paar Tagen gelesen, 4,7 Millionen Beamte und im Staat beschäftigt. Jetzt haben wir 5,3 Millionen. In der Wirtschaft kriegen sie immer mehr Produktivität hin, weil einfach die IT immer leistungsfähiger wird in die Strukturen. Du hast jetzt KI, die Revolution wird dann nochmal einen richtigen Schub bringen. In der Verwaltung wird das dazu führen, dass man noch mehr KI-Beauftragte einstellt. Das wird immer mehr werden.
2: Und jetzt ist aber die spannende Frage, was tun?
1: Ja, man muss diese Dinge angehen. Man kann doch nicht sagen, ja, das ist ein Soll. Also wenn Sie den Habeck fragen würden, was ist denn eine Soll-Ist-Versteuerung, dann würde er wahrscheinlich sagen, das soll jeder Steuern zahlen, ist halt so. Ja.
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1: Ein Europa der 1000 Liechtensteins. Das ist ja immer so dieses Wort, was da fällt. Und ich meine, wir hatten auch jetzt zum Thema Geld wieder, wir hatten im Mittelalter 600 Münzprägestätten. Ja, dann ist es nicht so einfach, das Geld zu verschlechtern. Weil dann verwenden die Menschen nur noch das, was vollwertige Edelmetallgelder ausmachte damals. Und damals wurde eben auch in der harten Münze wurden Schulden gerechnet. Das heißt, man hatte nicht den Anreiz, sich durch Geldverschlechterung zu entschulden. Heute ist Geldverschlechterung ein Geschäftsmodell. Ja, man kauft in Dollar und Co., verschuldet man sich, kauft reale Werte, die steigen im Preis. Und man weiß genau, es wird Geld gedruckt, also hilft mir die Geldverschlechterung bei der Tilgung. Das war damals durch diese 600 Münzprägestätten einfach nicht möglich. Natürlich ist es dann auch komplexer in der heutigen Zeit mit der IT kein Problem, das abzubilden. Überhaupt kein Thema.
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Mit hoher Geschwindigkeit raste am Samstag ein aus Marokko stammender mutmaßlicher Attentäter mit seinem Auto am helllichten Tag mitten im historischen Zentrum der norditalienischen Stadt Modena in eine Gruppe von Fußgängern. Anschließend raste er in einen Obstladen und nachdem er ausgestiegen war, stach er auf eine Person ein, die versuchte, ihn aufzuhalten. Die genauen Hintergründe sind noch unklar, aber die Behörden erklären, es gebe keine Hinweise darauf, dass der Mann unter dem Einfluss von Drogen oder Alkohol stand. Somit verschärft sich der Verdacht eines Attentats. Russland steht Schulter an Schulter mit Kuba und wird die Insel angesichts der anhaltenden US-Blockade weiterhin unterstützen. Dies erklärte der stellvertretende Außenminister der Russischen Föderation, Sergei Ryabkov, und betonte die Unveränderlichkeit der Position Moskaus. Wir weichen nicht von unserer grundsätzlichen Linie ab, ein Land zu unterstützen, das uns historisch nahesteht und das Russland auf internationalen Foren wertvolle Unterstützung leistet, mit dem wir in vielen Aspekten der Gestaltung einer neuen Weltordnung zusammenarbeiten. Der Bäckermeister Bernd Kütscher hat in einem offenen Brief Finanzminister Lars Klingbeil falsche Weichenstellungen und verrutschte Prioritäten vorgeworfen. Früher sei Brot ein Symbol für Würde, Genuss und Heimat gewesen. Heute werde es zur Frage des Geldbeutels. Trotz guter Löhne und Überstunden bleibe Menschen am Monatsende nur wenig übrig. Trotz rekordhoher Steuereinnahmen funktioniere vieles nicht. Weder Bahn noch Bildung, weder Brücken noch Bundeswehr. Auch in Digitalisierung und andere Zukunftsfelder wurde viel zu wenig investiert. Irgendjemand muss leisten. Früh aufstehen, Risiko tragen, Backöfen anheizen. Diese Menschen werden ausgepresst, während der Staat immer fetter wird, betont der Bäckermeister in seinem Brief an die politische Klasse. Eine von der WHO einberufene sogenannte Expertenkommission fordert, den Klimawandel formell als gesundheitliche Notlage von internationaler Tragweite einzustufen. Dem Gremium gehören neben internationalen angeblichen Fachleuten auch der umstrittene frühere Bundesgesundheitsminister Karl Lauterbach und EU-Vertreter an. Die WHO muss der Bekämpfung der Klimakrise mehr Aufmerksamkeit widmen. Abwarten im Verlauf der Katastrophe macht keinen Sinn, sagte Lauterbach der dpa. Der Verbrauch fossiler Brennträger würde demnach allein in Europa 600.000 Todesfälle verursachen. Hinzu kämen weitere 60.000 Hitzetote. Es wird Zeit, dass wir erkennen, dass wir es mit einem medizinischen Notfall zu tun haben, sagte Lauterbach weiter. Kritiker meinen, dass erstmal Lauterbachs Beteiligung an den Corona-Verbrechen aufgeklärt werden sollte, bevor dieser Mann in der Öffentlichkeit weiter bezahlten Unsinn verbreiten darf. 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
1: Ich glaube, das ist einfach allzu menschlich. Ich glaube, Das wird man aus der Menschheit auch nie herausbekommen. Also von 1001 Nacht bis, also Bibel, wenn man die Literaturgeschichte anschaut, wir sind nun mal, unsere Kultur besteht aus Geschichten und besteht aus Narrativen. Und ich finde das nicht schlimm, dass wir so sind. Die Frage ist nur, welchen Geschichten folgen wir? Und da möchte ich das nochmal hervorheben, was du vorhin gesagt hast. Ich finde auch, wir sollten anfangen, konstruktive Geschichten zu erzählen und uns gegenseitig Mut zu machen und diese Geschichten auch einzuflechten in unseren Kanon, in unsere Kulturgeschichte. Und dann landen wir hoffentlich bei einer besseren Welt.
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1: Das ist ja auch ein Stück weit das Problem dieses Einordnungsjournalismus, dass man nur eine Handvoll Leute hat, die Sachen so feilbieten, wie sie es eben sehen, bis hin zu extremen Beispielen. Also vorher wurde ja noch selbst recherchiert und mittlerweile aus Zeitgründen sucht man sich einen Experten. Und den Experten rufst du an und den Experten interviewst du, dem stellst du Fragen nach dem Motto, da muss ich diese lästige Recherchearbeit nicht machen. Was dann dazu führt, dass so ein Typ wie Elmar Thewissen beispielsweise zwischenzeitlich mal andauernd im Fernsehen war als Experte für Terroranschläge und das für uns richtig eingeordnet hat. Zum Beispiel am Berliner Breitscheidplatz meinte Elmar Thewissen in der Tagesschau, ja, wir müssen jetzt das nicht zu hoch hängen. Es ist wahrscheinlicher, an einem Schluck aufzusterben als bei einem Terroranschlag.
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1: Müsste man nochmal genauer hingucken, wie die Begnadigungen genau formuliert sind letztlich. Ja, aber Fakt ist, natürlich macht es irgendwo verdächtig, ja, aber das will man ja nicht als Schuldeingeständnis wissen. Ah. Es ist einfach nur prophylaktisch als Schutzwall gegen den bösen Trump. Ja, also so wird es zumindest vermarktet.
2: Elon Musk hat auf X auch irgendwas gepostet mit im Sinne von, wenn ihr wissen wollt, wer zum Deep State gehört, dann schaut euch die Begnadigung von Joe Biden an.
0: Ja. 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

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Vom Schlechter und Schurken zum Staatschef. Der US-Sondergesandte Tom Barrack traf in Damaskus auf Syriens neuen Präsidenten, um über wirtschaftliche Zusammenarbeit zu sprechen. Dabei wurde dieser syrische Präsident, Ahmed al-Sharaa, noch vor kurzer Zeit international gesucht. Journalist Mario Nauffal kommentiert dies in einem Beitrag auf X. Dieser Mann hatte noch vor 18 Monaten ein US-Kopfgeld von 10 Millionen Dollar auf sich ausgesetzt. Und jetzt wird er überall hofiert. Auch Bundeskanzler Friedrich Merz traf Ahmed al-Sharaa in Berlin. Dort sprachen sie über den Wiederaufbau Syriens und deutsche Steuergeldunterstützung. Der Präsident des Bundes der Steuerzahler, Rainer Holznagel, hat einen drastischen Kurswechsel beim Berufsbeamtentum in Deutschland gefordert. 2 Millionen Beamte sind zu viel. Die hohe Anzahl von Beamtinnen und Beamten in Deutschland ist aus meiner Sicht falsch. Sie muss gedrosselt werden, und zwar auf deutlich unter 1 Million, sagte Holznagel den Zeitungen der Mediengruppe Bayern. Er forderte zudem Einschnitte bei Subventionen und Steuervergünstigungen. In den vergangenen Jahren habe die Verbeamtung sehr stark zugenommen, kritisierte Holznagel. Das betreffe auch Bereiche, in denen der klassische Beamte eigentlich gar nichts oder nichts mehr zu suchen hat, zum Beispiel im Bildungsbereich und in der Bürokratie. Weitere Kritiker dieser Entwicklung meinen dazu, dass sich die Deutsche Einheitspartei aus CDU, SPD, Grüne, Linke und FDP mit den neuen Beamtenstellen lediglich neue Wähler sichern will. Eine bundesweite Studie warnt vor zunehmendem Medienkonsum bereits im Kleinkindalter. Wissenschaftler sehen darin erhebliche Risiken für die Entwicklung und fordern ein Umdenken im Alltag von Eltern. Laut den Forschern werden Kinder immer häufiger mit Smartphones oder Tablets ruhiggestellt. Im Kinderwagen, im Restaurant oder sogar beim Töpfchen. Dabei könne früher Bildschirmkontakt unter anderem zu Sprachverzögerungen, motorischen Problemen und psychischen Auffälligkeiten führen, die sich langfristig bemerkbar machen. Besonders kritisch sei die Phase der ersten 3 Lebensjahre, in der sich das Gehirn stark entwickelt. Wenn man das Problem wirklich anpacken möchte, meinen Kritiker, dann muss auch der Druck auf die Eltern verringert werden. Die ständige Angst, die über die Mainstream-Medien gemacht wird, Corona oder Hunter-Virus, Klima, Krieg, Jobverlust und so weiter, sowie die immer weiter wachsende Bürokratie und Aussichtslosigkeit, ein unbeschwertes Leben als Familie führen zu können, sorgen auch dafür, dass Eltern völlig überfordert sind. Man könnte den Eindruck bekommen, dass Kinder so oder so unerwünscht in Deutschland sind. Die Mobilisierung in der Ukraine wird nun erneut verschärft. Alle Studenten an ukrainischen medizinischen Hochschulen werden laut dem ukrainischen Gesundheitsminister Viktor Ljaschko zum Militärdienst verpflichtet, auch die Studentinnen. Die Behörden arbeiten derzeit an Gesetzen zur teilweisen Einberufung von medizinischem Personal. Alle Bewerber, die sich an medizinischen Universitäten einschreiben und eine höhere medizinische Ausbildung absolvieren, werden zum Militärdienst verpflichtet. Nach Abschluss ihrer Ausbildung erhalten sie den Rang eines Offiziers, so der Minister. 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
1: Sie haben es gerade erwähnt, in dieser Zeit, das sind ja schwierige Zeiten, die wir gerade haben. Was sind die Erfahrungen als Psychiater? Worunter leiden die Menschen am meisten in diesen Zeiten? Aber klar, es gibt kaum mehr Normalität, es gibt keine heile Welt, aber was im Speziellen?
2: Ich würde sagen, also einerseits das Problem mit der Bindung. Das heißt, Menschen tun sich immer schwer, in eine Beziehung zu finden, wo sie sich auch so wohlfühlen, dass sie sich committen können, also dass sie eine verbindliche Beziehung herstellen, eine stabile Beziehung, sondern sehr viele, besonders junge Menschen, binden sich mit Auflagen oder mit innerlichen, mit einem Fragezeichen. Also, und das hat natürlich damit zu tun, dass sehr viele potenzielle Sexualpartner halt einem Mausklick entfernt sind. Also, dass wir halt so viel Auswahl haben und so viel Möglichkeiten, so viel Optionen, dass wir von der Zahl der Optionen erschlagen werden. Also das ist das eine, warum ich wahrnehme, dass viele Menschen nicht angekommen sind.
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1: Und Dieter, ich muss auch sagen, deine ständige BSW-Werbung, die immer auch deplatziert irgendwo reingeschoben wird, beweist ja gerade, wir müssen loskommen von dieser Parteizugehörigkeit, denn genau das ist ja das Problem, die immer in sich überlebende Parteiverfilzung, die dazu führt, dass irgendein Parteifunktionär bei jeder Gelegenheit sagt, wie wir das vom BSW schon vorgeschlagen haben, dieses BSW ist nichts weiter als ein Mehrheitsbeschaffer der Parteienkorruption, hat sie gerade wieder gezeigt, unterstützt Minderheit Regierungen in Thüringen, hat sich jetzt in Brandenburg mit der Verlierer-SPD zusammengetan. Dieses BSW ist das Gegenteil. Solange du BSW-Werbung machst, lieber Dieter, muss ich das dagegen halten.
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1: Viele Menschen leiden zunehmend darunter, dass die Welt aus ihrer Sicht herzlos geworden ist. Also Stichwort Cancel Culture, also dass man ein falsches Wort sagt. Selbst Thomas Gottschalk hat vor kurzem gesagt, er kann eigentlich nicht mehr sagen, was er sich denkt. Also er sagte, ich kann zu Hause ganz offen reden, aber öffentlich kann ich das alles nicht mehr sagen. Und damit vergleicht er das mit früher, wo das einfach möglich war. Früher konnte man mit einem saloppen Mundwerk Sachen sagen. Da haben die Leute vielleicht ein bisschen die Nase gerümpft oder sie haben gelacht oder sie fanden das aber irgendwie zumindest mutig oder originell, weil die meisten ja so empfunden oder gedacht haben. Aber heutzutage ist man da ganz nah am Shitstorm und an der Ausgrenzung und am Canceln. Und deswegen merke ich, dass mehr und mehr Menschen einfach vorsichtig geworden sind. Das nenne ich Herzlosigkeit, wo die Ideologie über die Beziehung steht.
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0: 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Der Bäckermeister Bernd Kütscher hat in einem offenen Brief Finanzminister Lars Klingbeil falsche Weichenstellungen und verrutschte Prioritäten vorgeworfen. Früher sei Brot ein Symbol für Würde, Genuss und Heimat gewesen. Heute werde es zur Frage des Geldbeutels. Trotz guter Löhne und Überstunden bleibe Menschen am Monatsende nur wenig übrig. Trotz rekordhoher Steuereinnahmen funktioniere vieles nicht. Weder Bahn noch Bildung, weder Brücken noch Bundeswehr. Auch in Digitalisierung und andere Zukunftsfelder wurde viel zu wenig investiert. Irgendjemand muss leisten. Früh aufstehen, Risiko tragen, Backöfen anheizen. Diese Menschen werden ausgepresst, während der Staat immer fetter wird, betont der Bäckermeister in seinem Brief an die politische Klasse. Eine von der WHO einberufene sogenannte Expertenkommission fordert, den Klimawandel formell als gesundheitliche Notlage von internationaler Tragweite einzustufen. Dem Gremium gehören neben internationalen angeblichen Fachleuten auch der umstrittene frühere Bundesgesundheitsminister Karl Lauterbach und EU-Vertreter an. Die WHO muss der Bekämpfung der Klimakrise mehr Aufmerksamkeit widmen. Abwarten im Verlauf der Katastrophe macht keinen Sinn, sagte Lauterbach der dpa. Der Verbrauch fossiler Brennträger würde demnach allein in Europa 600.000 Todesfälle verursachen. Hinzu kämen weitere 60.000 Hitzetote. Es wird Zeit, dass wir erkennen, dass wir es mit einem medizinischen Notfall zu tun haben, sagte Lauterbach weiter. Kritiker meinen, dass erstmal Lauterbachs Beteiligung an den Corona-Verbrechen aufgeklärt werden sollte, bevor dieser Mann in der Öffentlichkeit weiter bezahlten Unsinn verbreiten darf. Eine als Ökokriegerin geltende Politikerin hat in Dänemark für Empörung gesorgt, nachdem sie Richtlinien verteidigt hatte, die die Bewohner staatlicher Pflegeheime auf lediglich rund 80 Gramm Fleisch pro Woche beschränken, was weniger als einem einzigen Big Mac entspricht. Birgitte Kehler-Holst von der linksgrünen dänischen Partei wurde zudem vorgeworfen, basierend auf Äußerungen, die sie während einer Sitzung des Kopenhagener Stadtrats tätigte, sie habe sinngemäß geäußert, alte Menschen in Pflegeheimen sollten durch eine Einschränkung ihres Fleischkonsums bestraft werden. Sie sagte, jeder, auch die Älteren, muss dazu beitragen, unsere Klimaziele zu erreichen, und fügte hinzu, es ist genau die Generation der Alten, die es am meisten verbockt hat. Russland steht Schulter an Schulter mit Kuba und wird die Insel angesichts der anhaltenden US-Blockade weiterhin unterstützen. Dies erklärte der stellvertretende Außenminister der Russischen Föderation, Sergei Ryabkov, und betonte die Unveränderlichkeit der Position Moskaus. Wir weichen nicht von unserer grundsätzlichen Linie ab, ein Land zu unterstützen, das uns historisch nahesteht und das Russland auf internationalen Foren wertvolle Unterstützung leistet, mit dem wir in vielen Aspekten der Gestaltung einer neuen Weltordnung zusammenarbeiten. 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
1: Das sollen die Demokraten sein, ne? Die demokratischen Parteien. Wir haben jetzt ja gerade auf das letzte Wochenende zurückblickend Landtagswahlen erlebt, wo ja die Demokratie für bestimmte Ergebnisse gesorgt hat. Und dann sagt man aber einfach, wenn das nicht passt, also jetzt müssen die demokratischen Parteien, weil wer Demokrat ist, das bestimmen wir, zusammenstehen und dann kommt einfach ein ganz anderes Ergebnis raus. Und also ich sag mal so, in einem Land, und das war ja nun in der vorherigen vorherigen Wahl, die wir in diesem Bundesland erlebt haben, wo eine Bundeskanzlerin eine Wahl rückgängig macht, da würde ich behaupten wollen, dass wir nicht mehr in einer Demokratie leben oder nur noch in einer sehr eingeschränkten, in einer mangelhaften oder mit Mängeln behafteten Demokratie. So würde ich das sagen.
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1: Zum Beispiel in Argentinien. Man mag diesen Milei nun mögen oder nicht, aber das argentinische, die argentinische ökonomische Situation war so verfahren. Da bestanden im Wesentlichen, war das alles nur noch öffentliche Beschäftigte, die mit frisch gedrucktem Geld irgendwie durchgefüttert wurden. Und dann kam einer, wie gesagt, man mag ihn auch nicht mögen, das ist egal. Der hat das Wort Disruption mit dem Knüppel da reingehauen. Da hat Afuera gesagt, raus aus der Tür, weg hier. Ja, da macht er sicherlich Fehler, klar. Aber unser System ist doch mittlerweile genauso kaputt. Also ich als Unternehmer, ich erlebe es derart oft, dass Berge von Dingen, die ich unterschreiben, zertifizieren, erklären muss, Statistiken machen muss, ja. Für wen? Wem nutzt das? Das liest kein Schwein.
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2: Und da fließt jeden Tag in jede Transaktion, die ich mache, fließt immer ein Obolus an die oberen 1%. Ist das Raub? Alles freiwillig. Ich muss nur leider trinken, ich muss nur leider wohnen, ich muss nur leider Strom bezahlen. Alles freiwillig. Das ist nicht freiwillig, sondern das ist ein Übervorteilungssystem für Nichtstun. Es gibt grandiose Unternehmer, die bauen auf und schaffen und retten. Das Entrepreneurkapitalismus ist großartig, ausgezeichnet. Wir haben etwa 4 Millionen Selbstständige und Unternehmen in Deutschland. Das ist ausgezeichnet. Das hat unser Land stark und reich und groß gemacht. Und dann schlägt es um in einen Rentenkapitalismus. Was an Wall Street geschieht, ist zu 99% Rentenkapitalismus. Ich halte nur noch die Hand auf.
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Vom Schlechter und Schurken zum Staatschef. Der US-Sondergesandte Tom Barrack traf in Damaskus auf Syriens neuen Präsidenten, um über wirtschaftliche Zusammenarbeit zu sprechen. Dabei wurde dieser syrische Präsident, Ahmed al-Sharaa, noch vor kurzer Zeit international gesucht. Journalist Mario Nauffal kommentiert dies in einem Beitrag auf X. Dieser Mann hatte noch vor 18 Monaten ein US-Kopfgeld von 10 Millionen Dollar auf sich ausgesetzt. Und jetzt wird er überall hofiert. Auch Bundeskanzler Friedrich Merz traf Ahmed al-Sharaa in Berlin. Dort sprachen sie über den Wiederaufbau Syriens und deutsche Steuergeldunterstützung. Mit hoher Geschwindigkeit raste am Samstag ein aus Marokko stammender mutmaßlicher Attentäter mit seinem Auto am helllichten Tag mitten im historischen Zentrum der norditalienischen Stadt Modena in eine Gruppe von Fußgängern. Anschließend raste er in einen Obstladen und nachdem er ausgestiegen war, stach er auf eine Person ein, die versuchte, ihn aufzuhalten. Die genauen Hintergründe sind noch unklar, aber die Behörden erklären, es gebe keine Hinweise darauf, dass der Mann unter dem Einfluss von Drogen oder Alkohol stand. Somit verschärft sich der Verdacht eines Attentats. Die Mobilisierung in der Ukraine wird nun erneut verschärft. Alle Studenten an ukrainischen medizinischen Hochschulen werden laut dem ukrainischen Gesundheitsminister Viktor Ljaschko zum Militärdienst verpflichtet, auch die Studentinnen. Die Behörden arbeiten derzeit an Gesetzen zur teilweisen Einberufung von medizinischem Personal. Alle Bewerber, die sich an medizinischen Universitäten einschreiben und eine höhere medizinische Ausbildung absolvieren, werden zum Militärdienst verpflichtet. Nach Abschluss ihrer Ausbildung erhalten sie den Rang eines Offiziers, so der Minister. Ein Gericht in Kiew hat den ehemaligen Leiter des ukrainischen Präsidialamts, Andrei Jermak, wegen des Verdachts der Geldwäsche für 2 Monate in Untersuchungshaft genommen. Der Politiker soll Teil einer organisierten Gruppe sein, die im Zusammenhang mit einem Luxusbauprojekt nahe Kiew fast 9 Millionen Euro gewaschen hat. Jermak kann sich laut Medienberichten gegen eine Kaution von etwa 2,7 Millionen Euro freikaufen. 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
1: Die Tagesschau selbst schafft es viel besser durch die täglichen Beweise, wie schlecht sie ihren Job machen. Und man muss schon wirklich ein ziemlich dickes Fell haben und definitiv an der Wahrheit und an investigativen Journalismus nicht interessiert sein, um sich mit der Tagesschau zu begnügen. Es gab ja sogar mal irgendwann in den 60er Jahren im ZDF oder auch beim ARD einen Reporter, der offen gesagt hat, wer seine Informationen aus der Tagesschau bezieht, der ist hoffnungslos verloren, weil das einfach nicht reicht.
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1: Ich habe, denke ich, einen Fetisch, dem Staat gerne in den Arsch zu treten und mit der ganzen Hand in die Wunde reinzugehen. Und vielleicht ist das nicht unbedingt das Klügste, was man machen könnte, gerade hier in der lupenreinen Demokratie. Aber es ist einfach ein inneres Bedürfnis, nicht meinen Mund zu halten, wenn ihn die meisten anderen Leute halten, wenn ich eine Veränderung hervorrufen möchte, egal ob es jetzt gesellschaftlich oder einfach nur bei mir ist, dann muss ich ins Handeln kommen und deswegen mache ich es.
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1: Er hat sein Ego tatsächlich komplett zurückgenommen, weil überleg dir mal, er wäre jetzt eigentlich einer der reichsten Menschen der Welt, hätte ein Vermögen von wahrscheinlich über 100 Milliarden Dollar, er wäre auf jedem Economist-Titelblatt wahrscheinlich, er wäre in jeder Talkshow, aber er hat gesagt, also wahrscheinlich aus einer archaischen Überzeugung des Altruistischen, ich möchte der Menschheit ein Geschenk machen, ein besseres, faires, demokratisches Geldsystem, was dezentral ist und was Staat und Geld trennt. Und das sollten wir uns alle ein Beispiel nehmen und nicht ganz so wichtig nehmen, uns eher zurücknehmen und vielleicht wirklich in der Gemeinschaft denken. Und deswegen Japaner, Satoshi Nakamoto, großartiges Vorbild. Wir sollten alle mehr Japaner sein, mehr Musk und mehr Milei.

0: 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Russland steht Schulter an Schulter mit Kuba und wird die Insel angesichts der anhaltenden US-Blockade weiterhin unterstützen. Dies erklärte der stellvertretende Außenminister der Russischen Föderation, Sergei Ryabkov, und betonte die Unveränderlichkeit der Position Moskaus. Wir weichen nicht von unserer grundsätzlichen Linie ab, ein Land zu unterstützen, das uns historisch nahesteht und das Russland auf internationalen Foren wertvolle Unterstützung leistet, mit dem wir in vielen Aspekten der Gestaltung einer neuen Weltordnung zusammenarbeiten. Der Bäckermeister Bernd Kütscher hat in einem offenen Brief Finanzminister Lars Klingbeil falsche Weichenstellungen und verrutschte Prioritäten vorgeworfen. Früher sei Brot ein Symbol für Würde, Genuss und Heimat gewesen. Heute werde es zur Frage des Geldbeutels. Trotz guter Löhne und Überstunden bleibe Menschen am Monatsende nur wenig übrig. Trotz rekordhoher Steuereinnahmen funktioniere vieles nicht. Weder Bahn noch Bildung, weder Brücken noch Bundeswehr. Auch in Digitalisierung und andere Zukunftsfelder wurde viel zu wenig investiert. Irgendjemand muss leisten. Früh aufstehen, Risiko tragen, Backöfen anheizen. Diese Menschen werden ausgepresst, während der Staat immer fetter wird, betont der Bäckermeister in seinem Brief an die politische Klasse. Eine als Ökokriegerin geltende Politikerin hat in Dänemark für Empörung gesorgt, nachdem sie Richtlinien verteidigt hatte, die die Bewohner staatlicher Pflegeheime auf lediglich rund 80 Gramm Fleisch pro Woche beschränken, was weniger als einem einzigen Big Mac entspricht. Birgitte Kehler-Holst von der linksgrünen dänischen Partei wurde zudem vorgeworfen, basierend auf Äußerungen, die sie während einer Sitzung des Kopenhagener Stadtrats tätigte, sie habe sinngemäß geäußert, alte Menschen in Pflegeheimen sollten durch eine Einschränkung ihres Fleischkonsums bestraft werden. Sie sagte, jeder, auch die Älteren, muss dazu beitragen, unsere Klimaziele zu erreichen, und fügte hinzu, es ist genau die Generation der Alten, die es am meisten verbockt hat. Eine von der WHO einberufene sogenannte Expertenkommission fordert, den Klimawandel formell als gesundheitliche Notlage von internationaler Tragweite einzustufen. Dem Gremium gehören neben internationalen angeblichen Fachleuten auch der umstrittene frühere Bundesgesundheitsminister Karl Lauterbach und EU-Vertreter an. Die WHO muss der Bekämpfung der Klimakrise mehr Aufmerksamkeit widmen. Abwarten im Verlauf der Katastrophe macht keinen Sinn, sagte Lauterbach der dpa. Der Verbrauch fossiler Brennträger würde demnach allein in Europa 600.000 Todesfälle verursachen. Hinzu kämen weitere 60.000 Hitzetote. Es wird Zeit, dass wir erkennen, dass wir es mit einem medizinischen Notfall zu tun haben, sagte Lauterbach weiter. Kritiker meinen, dass erstmal Lauterbachs Beteiligung an den Corona-Verbrechen aufgeklärt werden sollte, bevor dieser Mann in der Öffentlichkeit weiter bezahlten Unsinn verbreiten darf. 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
1: Kickl ist ein sehr sachlicher, sehr zurückgenommener. Inzwischen, der war vor Jahren noch deutlich anders, aber du hast gesagt, staatsmännisch, und das trifft es, glaube ich, ganz gut. Ich denke, er hat sein eigenes entwickeltes Konzept vom Volkskanzler inzwischen für sich selber umgesetzt, glaubt selbst dran und ist eher distanziert und versucht nicht, Feuer zu schüren. Bei Kickl habe ich da wenig Sorgen. Bei Leuten wie Alice Weidel hätte ich da deutlich mehr. Ich hoffe, es bleibt alles im Rahmen. Aber ich sag's nochmal, die faschistischen Tendenzen, die jetzt einreißen, wird dann jeder benutzen. Das ist hochgefährlich.
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1: Die Wirtschaft ist kaputt. Die ist innerhalb von 3 Jahren kaputt gemacht worden von diesen Figuren. Und mich wundert immer noch, Andreas, diese Ruhe, mit der sie alle, natürlich rumort es hier und da und der eine oder andere ist schon ziemlich verzweifelt, aber im Großen und Ganzen, wo sind denn die ganzen Prominenten? Warum steht denn da keiner auf der Matte und beschwert sich? Und wenn es einer tut, beispielsweise wie Thomas Gottschalk, der sagt, Mensch, also hier läuft alles schief und du kannst nicht mal mehr was sagen, dann wird er gebasht, gedisst, auf eine ganz üble Weise schlecht gemacht, wie das die, ich weiß gar nicht, wie die richtig heißt, diese WDR-Moderatorin Kebekus, genau, die also ein diffamierendes Lied über ihn gesungen hat.
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1: Technisch wäre es denkbar, das zu machen, aber dazu braucht es 50 Jahre und Unmengen von Geld. Es ist nicht darstellbar, weil die Mengen, die an Wasserstoff gebraucht werden, in Deutschland gar nicht erzeugbar sind. Da haben wir nicht genug Fläche. Selbst wenn wir das ganze Land mit Solarpanelen und Windrädern vollstellen, können wir höchstens, 20% des benötigten Wasserstoffs selbst erzeugen. Das heißt,
2: ich denke, der soll aus Namibia kommen.
1: Das machen die ja auch schon. Die geben ja Geld nach Namibia. Die Namibier werden sich freuen. Da ist noch ein bisschen was zu tun bis dahin. Die müssen da so ein paar Entsalzungsanlagen bauen.
3: Das ist es.
1: Dann müssen sie das entsalzene Wasser in die Wüste leiten, wo die Solarkraftwerke zu bauen sind und die Elektrolyseure. Dann müssen sie den Wasserstoff, den sie dort erzeugen, zurück an die Küste komprimieren und kühlen auf 250 Grad minus und auf was weiß ich wie viel Bar. Dann müssen sie einen Hafen bauen, dann müssen sie Schiffe bauen, die sie nach Deutschland transportieren. Vergessen Sie es.
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0: 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Die Mobilisierung in der Ukraine wird nun erneut verschärft. Alle Studenten an ukrainischen medizinischen Hochschulen werden laut dem ukrainischen Gesundheitsminister Viktor Ljaschko zum Militärdienst verpflichtet, auch die Studentinnen. Die Behörden arbeiten derzeit an Gesetzen zur teilweisen Einberufung von medizinischem Personal. Alle Bewerber, die sich an medizinischen Universitäten einschreiben und eine höhere medizinische Ausbildung absolvieren, werden zum Militärdienst verpflichtet. Nach Abschluss ihrer Ausbildung erhalten sie den Rang eines Offiziers, so der Minister. Ein Gericht in Kiew hat den ehemaligen Leiter des ukrainischen Präsidialamts, Andrei Jermak, wegen des Verdachts der Geldwäsche für 2 Monate in Untersuchungshaft genommen. Der Politiker soll Teil einer organisierten Gruppe sein, die im Zusammenhang mit einem Luxusbauprojekt nahe Kiew fast 9 Millionen Euro gewaschen hat. Jermak kann sich laut Medienberichten gegen eine Kaution von etwa 2,7 Millionen Euro freikaufen. Eine bundesweite Studie warnt vor zunehmendem Medienkonsum bereits im Kleinkindalter. Wissenschaftler sehen darin erhebliche Risiken für die Entwicklung und fordern ein Umdenken im Alltag von Eltern. Laut den Forschern werden Kinder immer häufiger mit Smartphones oder Tablets ruhiggestellt, im Kinderwagen, im Restaurant oder sogar beim Töpfchen. Dabei könne früher Bildschirmkontakt unter anderem zu Sprachverzögerungen, motorischen Problemen und psychischen Auffälligkeiten führen, die sich langfristig bemerkbar machen. Besonders kritisch sei die Phase der ersten 3 Lebensjahre, in der sich das Gehirn stark entwickelt. Wenn man das Problem wirklich anpacken möchte, meinen Kritiker, dann muss auch der Druck auf die Eltern verringert werden. Die ständige Angst, die über die Mainstream-Medien gemacht wird, Corona oder Hunter-Virus, Klima, Krieg, Jobverlust und so weiter, sowie die immer weiter wachsende Bürokratie und Aussichtslosigkeit, ein unbeschwertes Leben als Familie führen zu können, sorgen auch dafür, dass Eltern völlig überfordert sind. Man könnte den Eindruck bekommen, dass Kinder so oder so unerwünscht in Deutschland sind. Vom Schlechter und Schurken zum Staatschef. Der US-Sondergesandte Tom Barrack traf in Damaskus auf Syriens neuen Präsidenten, um über wirtschaftliche Zusammenarbeit zu sprechen. Dabei wurde dieser syrische Präsident, Ahmed al-Sharaa, noch vor kurzer Zeit international gesucht. Journalist Mario Nauffal kommentiert dies in einem Beitrag auf X. Dieser Mann hatte noch vor 18 Monaten ein US-Kopfgeld von 10 Millionen Dollar auf sich ausgesetzt und jetzt wird er überall hofiert. Auch Bundeskanzler Friedrich Merz traf Ahmed al-Sharaa in Berlin. Dort sprachen sie über den Wiederaufbau Syriens und deutsche Steuergeldunterstützung. 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
1: Da sind natürlich jetzt vor allem auch die anderen Länder gefordert, ganz vorne ran Deutschland. Also ich finde grundsätzlich, dass jeder alles sagen können muss. Und zwar ausnahmslos alles. So hart gehe ich daran. Und derjenige, der wirklich furchtbare Dinge sagt, der mit dem Hakenkreuz durch die Gegend läuft oder was auch immer, der outet sich selbst damit. Und unterm Strich gesehen gibt es dann auch den Druck der Menschen, die diese Menschen von sich aus dann isolieren, aber dann aus einer eigenen Haltung heraus. Dafür braucht es keinen Gesetzgeber. Diese 130 Strafgesetzbuch, Volksverhetzung, all diese Dinge, das sind letztendlich Grundparagraphen, die in dem Moment, wenn der Rechtsstaat wegfällt, wie wir es zurzeit zum Beispiel haben, in Deutschland kann ich es deutlich sehen und auch in USA ist es ziemlich deutlich geworden, dass man dann an der Stelle dieses Ding ausdehnen kann. Dann kommen solche absurden Begriffe wie Hass und Hetze, die nicht einmal definiert sind. Und das ist jetzt für deutsche Situation. Insofern bin ich der Meinung, jeder muss alles sagen.
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1: Manöver des letzten Augenblicks ist auch ein Stichwort für etwas, was man vielleicht auf den ersten Blick nicht so einordnen würde. Die Brände in Los Angeles. Das haben wir alle mitbekommen. Wir hatten es auch letzte Woche im nackten Niveau ausführlich diskutiert. Da brennt ja Hollywood, kann man sagen, beziehungsweise genau gesagt Malibu und Pacific Palisades, beides Edelecken, Wohnecken in Hollywood. Und das ist auch schon das Erstaunliche oder monetär betrachtet. Einige Tage, Wochen bevor das alles abbrannte, hat eine große Hausversicherung da bei Policen gekündigt, hat sich zurückgezogen ganz massiv und nun brennen die Filetstücke im Immobilienmarkt da. Da sagen viele, das sieht irgendwie nach mehr als Zufall aus. Wir haben auch keine weiteren Informationen darüber und können auch nur Verschwörungstheorien bedienen, aber aus monetärer Sicht sind diese Brände in Los Angeles durchaus interessant. Yeah.
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1: Das ist total verfassungswidrig. Also es ist ganz klar, die Idee des Grundgesetzes ist, es geht um die Freiheit. Ausnahmsweise wird die Freiheit mal eingeschränkt, weil grenzenlose Freiheit geht dann eben nicht. Und das heißt mit anderen Worten, die Denkart der Verfassung ist, es ist alles erlaubt, außer es ist verboten. Und das ist der entscheidende Punkt. Und wenn man dann dieses alles ist erlaubt, außer verboten, wenn man dieses alles erlaubt, anfängt einzuschränken und sagt, naja, Moment mal gerade, ist doch nicht alles erlaubt. Das nicht, wenn es böse ist, wenn es unhöflich ist, wenn es frech ist, wenn es gemein ist, dann ist es auch nicht erlaubt. Dann bleibt von der Meinungsfreiheit nicht mehr viel übrig. Die Idee ist ja gerade, man schützt die Meinungsfreiheit dadurch, dass man ganz weite, klar definierte Grenzen zieht. Und alles, was innerhalb dieser Grenze passiert, ist völlig in Ordnung. Das kann meinetwegen unhöflich sein. Dann hat man jemanden, ist man jemand auf die Füße getreten. Das ist ja, oder es kann auch menschlich unanständig sein. Aber das ist rechtlich nicht relevant. Rechtlich geht es um die Meinungsfreiheit. Und es kann nicht sein, dass man sagt, ja, jetzt gucken wir mal.
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0: 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Eine von der WHO einberufene sogenannte Expertenkommission fordert, den Klimawandel formell als gesundheitliche Notlage von internationaler Tragweite einzustufen. Dem Gremium gehören neben internationalen angeblichen Fachleuten auch der umstrittene frühere Bundesgesundheitsminister Karl Lauterbach und EU-Vertreter an. Die WHO muss der Bekämpfung der Klimakrise mehr Aufmerksamkeit widmen. Abwarten im Verlauf der Katastrophe macht keinen Sinn, sagte Lauterbach der dpa. Der Verbrauch fossiler Brennträger würde demnach allein in Europa 600.000 Todesfälle verursachen. Hinzu kämen weitere 60.000 Hitzetote. Es wird Zeit, dass wir erkennen, dass wir es mit einem medizinischen Notfall zu tun haben, sagte Lauterbach weiter. Kritiker meinen, dass erstmal Lauterbachs Beteiligung an den Corona-Verbrechen aufgeklärt werden sollte, bevor dieser Mann in der Öffentlichkeit weiter bezahlten Unsinn verbreiten darf. Der Präsident des Bundes der Steuerzahler, Rainer Holznagel, hat einen drastischen Kurswechsel beim Berufsbeamtentum in Deutschland gefordert. 2 Millionen Beamte sind zu viel. Die hohe Anzahl von Beamtinnen und Beamten in Deutschland ist aus meiner Sicht falsch. Sie muss gedrosselt werden, und zwar auf deutlich unter 1 Million, sagte Holznagel den Zeitungen der Mediengruppe Bayern. Er forderte zudem Einschnitte bei Subventionen und Steuervergünstigungen. In den vergangenen Jahren habe die Verbeamtung sehr stark zugenommen, kritisierte Holznagel. Das betreffe auch Bereiche, in denen der klassische Beamte eigentlich gar nichts oder nichts mehr zu suchen hat, zum Beispiel im Bildungsbereich und in der Bürokratie. Weitere Kritiker dieser Entwicklung meinen dazu, dass sich die Deutsche Einheitspartei aus CDU, SPD, Grüne, Linke und FDP mit den neuen Beamtenstellen lediglich neue Wähler sichern will. Mit hoher Geschwindigkeit raste am Samstag ein aus Marokko stammender mutmaßlicher Attentäter mit seinem Auto am helllichten Tag mitten im historischen Zentrum der norditalienischen Stadt Modena in eine Gruppe von Fußgängern. Anschließend raste er in einen Obstladen und nachdem er ausgestiegen war, stach er auf eine Person ein, die versuchte, ihn aufzuhalten. Die genauen Hintergründe sind noch unklar, aber die Behörden erklären, es gebe keine Hinweise darauf, dass der Mann unter dem Einfluss von Drogen oder Alkohol stand. Somit verschärft sich der Verdacht eines Attentats. Eine als Ökokriegerin geltende Politikerin hat in Dänemark für Empörung gesorgt, nachdem sie Richtlinien verteidigt hatte, die die Bewohner staatlicher Pflegeheime auf lediglich rund 80 Gramm Fleisch pro Woche beschränken, was weniger als einem einzigen Big Mac entspricht. Birgitte Kehler-Holst von der linksgrünen dänischen Partei wurde zudem vorgeworfen, basierend auf Äußerungen, die sie während einer Sitzung des Kopenhagener Stadtrats tätigte, sie habe sinngemäß geäußert, alte Menschen in Pflegeheimen sollten durch eine Einschränkung ihres Fleischkonsums bestraft werden. Sie sagte, jeder, auch die Älteren, muss dazu beitragen, unsere Klimaziele zu erreichen. Und fügte hinzu, es ist genau die Generation der Alten, die es am meisten verbockt hat. 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
1: Viele Menschen leben oftmals so, als könnten sie, wenn sie jetzt zum Beispiel die Nachrichten sich jeden Tag anhören oder so, als würde das irgendetwas bewirken. Mhm. Und es bewirkt ja nichts. Das ist ja auch, Nachrichten sind ja kein Wissen. Nachrichten ist ja sozusagen Steuerung.
2: Ja.
1: Danach richten, ja, würden jetzt wieder viele schreien, sagen, Verschwörungstheorie, das Wort, das ist ein Zufall, dass das so heißt. Egal, was auch immer es ist, Fakt ist, ich komme, oder nur dann, wenn eine Nachricht, die ich konsumiere, mich dazu bringt, zu handeln, zu helfen zum Beispiel, ist das eine sinnvolle Nachricht. Und ansonsten gibt es nur dem mehr Energie, was ich eigentlich ablehne, was dadurch aber größer wird. Indem ich Angst vor Krieg habe, stärke ich den Krieg.
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1: Was wirklich immer wieder gut tut, ist zu erkennen, ich wurde nicht manipuliert, sondern ich habe mich manipulieren lassen.
2: Ja, das stimmt.
1: Weil alles andere nur wieder zu einer, also ich komme sofort in diese Passivität und komme aus der aktiven Rolle in die passive Rolle. Mhm. Ihr seid schuld daran, dass es mir so geht, wie es mir geht.
2: Ja, genau.
1: Nein, ich habe diesen Weg bisher so beschritten.
2: Und habe viel gelernt dabei.
1: Ja. Und habe die Möglichkeit einer Alternative. Und das zählt natürlich in dem Augenblick nur für mich.
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1: Depressionsraten, wie die in die Höhe geschnellt sind, letzten 4, 5, 6 Jahrzehnte. Und das läuft ja parallel zu einem immer artfremderen Lebensstil, immer weiter weg von der Natürlichkeit, was für den Menschen relevant wäre. Das heißt nicht, dass wir zurück müssen in die Steinzeit, müssen nicht in Höhlen leben, aber wir müssen erkennen, was tatsächlich der Mensch alles braucht. Also wo die Mängel zu Problemen führen. Also das ist der systemische Ansatz eben, Gesetz des Minimums. Und der wird halt überhaupt nicht beachtet. In der Schulmedizin schon gar nicht. In der Aufklärung schon gar nicht. Es gibt keinen Schulunterricht, der sagt, was braucht der Mensch eigentlich? Wenn wir von artgerecht sprechen, dann reden wir über Schweinehaltung. Und selbst dort ist es nicht artgerecht. Aber der Mensch, der braucht es nicht. Wir sind ja außerhalb der Natur, wir sind ja über der Natur. Wir kontrollieren die Natur, wir kontrollieren uns selbst. Und wir sind eben nicht Teil der Natur. Und dieser Denkansatz ist, glaube ich, der gravierendste, das größte Problem der Menschheit.
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0: 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Der Chef des Keksherstellers Balzen, Alexander Kühnen, hat sich deutlich von der AfD distanziert und Unternehmen zu einem stärkeren politischen Bekenntnis zur Demokratie aufgerufen. In einem Gespräch mit der deutschen Presseagentur begründete der Manager seine Haltung mit den Werten seines Unternehmens. Mit Blick auf die Grundüberzeugungen des Familienunternehmens aus Hannover sagte Kühnen: Wenn ich mir anschaue, welche Parteien diese demokratischen Werte vertreten, dann sind das die demokratischen Parteien. Dazu gehöre seiner Meinung aber nicht die AfD. Zugleich appellierte Kühnen an andere Unternehmen, sich öffentlich zu positionieren und gesellschaftliche Verantwortung zu übernehmen. Ich glaube sehr stark an die Demokratie und daran, dass wir eine Verantwortung haben, sie zu verteidigen, sagte er. Der angebliche Expertenrat für Klimafragen in Deutschland bewertet das Klimaschutzprogramm der Bundesregierung als unzureichend. Nach Einschätzung des Gremiums würden die gesetzlich festgelegten Ziele, selbst bei vollständiger Umsetzung, deutlich verfehlt. Besonders kritisch sieht der Rat die Bereiche Verkehr und Gebäude. Während der IPCC, also der Weltklimarat, sein extremes Klimaszenario gerade für falsch erklärt hat, reden deutsche sogenannte Experten und die Politik weiter, als würde die Welt untergehen. Statt nochmal die Grundlage zu hinterfragen, wird unbeirrt am alten Kurs festgehalten. Koste es, was es wolle. Deutschland hat in den letzten 2 Jahren heimlich zusätzliche 300 Millionen Euro Steuergeld für Granaten für die Ukraine bereitgestellt. Sie wurden im Rahmen der tschechischen Granateninitiative beschafft. Das Gesamtvolumen der deutschen Finanzmittel im Rahmen dieses Programms erreichte fast 900 Millionen Euro. Öffentlich bekannt war bisher vor allem nur eine Zusage von rund 576 Millionen Euro. Die zusätzlichen 300 Millionen Euro wurden über die letzten 2 Jahre stillschweigend bereitgestellt. Polnische Behörden machen Russland und Belarus für gezielten Druck an der EU-Außengrenze verantwortlich. Für Warschau ist das längst kein klassisches Migrationsproblem mehr, sondern Teil eines Kriegs gegen den Westen. Demnach würden Migranten aus dem Nahen Osten, Afrika und Asien nach Belarus gebracht und gezielt Richtung polnische Grenze gelenkt. Ziel sei es, Europa unter Druck zu setzen und interne Spannungen zu verstärken. Die Regierung spricht von hybrider Kriegsführung. Neben Migration zählen auch Cyberangriffe, Drohnenvorfälle und Sabotage zu den eingesetzten Mitteln. Friedensaktivisten meinen dazu: Für alle denken sich die Kriegstreiber etwas aus. Für die Rechten sind die Russen jetzt an den Flüchtlingen schuld und für die tagesschaugläubigen Rentner denken sich die zwangsfinanzierten Staatsfunker jeden Tag was Neues aus, um die Angst vor dem Russen aufrechtzuhalten. Dass die russische Bevölkerung, ebenfalls wie die noch nicht gehirngewaschenen Europäer, gar keine Lust auf Krieg hat, ist scheinbar noch niemand in den Sinn gekommen. 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
1: Aber auch Obama ist natürlich ein verehrter, wie soll ich ihn ausdrücken, Mensch von Leuten, die wirklich Heiliger, nicht weiterdenken. Ja. Also

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1: Und ich habe einfach Sorge, ich weiß nicht, wie du das einschätzt, dass sie dann sich bei der nächsten, nicht Grippewelle, sondern bei der nächsten Pseudopandemie genau die Dinge wieder aus dem Schrank rausholen, die sie letztes Mal benutzt haben.
2: Ja, und dann wird es so sein, dass viele gar nicht mehr mitmachen. Davon gehe ich mal aus. Und diesmal wirklich. Und dann wird es halt eine interessante Sache, was dann passiert.
1: Ja, ne, das also, weiß ich nicht. Warum meinst du das? Du bist ja mehr so auf der Straße unterwegs. Hast du den Eindruck, dass die Leute das nicht nochmal mitmachen würden?
2: Ja.
1: Okay.
2: Das wäre ganz deutlich mein Eindruck. Ich glaube nicht, dass die das nochmal mitmachen. Vor allen Dingen diejenigen, die es jetzt wirklich genau wissen. Damals, da war es das erste Mal. Ne? So, und dann hat man sich dann vielleicht, naja, man hat sich dann untergeordnet.
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1: Projekte, die ich jetzt so innovativ finde, die finde ich eben innovativ, weil sie zum Beispiel eben Erfolg anders definieren als das, wie ich das jetzt deute, wie du das machst. Und ich mag aber auch Geld. Ich mag es auch, ein würdevolles Leben zu leben und denke, wir alle sind unterschiedlich und es ist gut, dass es Unternehmer gibt, aber es ist auch gut, dass es Idealisten gibt, die dann zum Beispiel jetzt Zeitungen gegründet haben wie wir und erstmal ehrenamtlich das gemacht haben und jetzt mit wenig Gehalt. Aber jetzt wäre meine Frage an drei Unternehmer, wenn ich schon mal die Chance habe, hier zu sitzen. Wie machen wir zum Beispiel Projekte, die keine Rendite bringen, keinen Profit bringen, attraktiv, dass Leute, die Geld machen mit ihren Innovationen, auch dafür gern Geld geben, einfach weil es richtig ist, das zu machen.
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0: 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Beim Unite the Kingdom Protest in London, einer Großdemonstration gegen die Islamisierung von UK, erklärte der britische Aktivist und Organisator Tommy Robinson, er würde im Falle eines Wahlsiegs in UK den Islam stoppen, ausländische Finanzierung beenden und Migranten durch das Militär zurückführen. Zudem spricht er offen von Remigration und fordert, dass viele Muslime das Land verlassen sollten. Seine Aussagen lösten massive Reaktionen aus, insbesondere bei linken Gruppen und islamischen Organisationen. Während Kritiker scharf protestieren, trifft Robinson mit seiner Rhetorik bei einem großen Teil der Engländer offenbar einen Nerv, denn die Proteste gegen den Islam werden immer stärker. In der vergangenen Woche warnte der griechische Migrationsminister Thanos Plevris davor, dass zurzeit 550.000 Migranten in Libyen darauf warteten, nach Europa überzusetzen. Das gute Wetter spielt eine Rolle, das die Reise von Libyen nach Kreta erleichtern kann. Die Insel ist knapp 300 Kilometer von Libyen entfernt und das Ziel vieler Migranten, die übers Mittelmeer nach Europa wollen. Hinzu kommt, dass sich die Situation im Nahen Osten, aber auch in Afrika verschärft hat. Die AfD erreicht mit 29% einen neuen Höchstwert, während CDU, CSU auf 22% und die SPD bei 12% verharren. Politikwissenschaftler sehen darin ein klares Signal wachsender Unzufriedenheit mit der Bundesregierung. Fehlende Geschlossenheit, gescheiterte Projekte und eine mangelnde Vision würden das Vertrauen weiter untergraben und der AfD zusätzlichen Rückenwind geben, heißt es von den Experten. Bürger auf X fragen sich derweil, warum man Experte oder Politikwissenschaftler sein muss, um das zu verstehen. Verdi-Chef Frank Wernicke rechtfertigte in einem Interview, dass Friedrich Merz beim DGB-Bundeskongress ausgebuht wurde. Der Bundeskanzler habe eine Rede gehalten, die aus meiner Sicht inhaltlich als auch vom Stil, vorsichtig formuliert, schwierig gewesen ist, meinte er. Auf die Frage des Moderators, ob das Konsensmodell vorbei sei und die Stimmung zu aufgeheizt sei, antwortete Wernicke: Ich sehe nicht, dass der Kanzler den Konsens sucht, zumindest nicht mit uns. Er kritisierte, dass die Regierung zahlreiche Kommissionen eingesetzt habe, wie zum Beispiel für die Rente, ohne jedoch Arbeitgeberverbände und Gewerkschaften zu Mitgliedern bestimmt zu haben. Da die alten Gewerkschaften immer mehr Mitglieder durch zum Beispiel Jobverlust oder Resignation verlieren und neue Gewerkschaften wie die Good Governance Gewerkschaft größer werden, müssen scheinbar jetzt auch linientreue Mainstream-Männer wie Verdi-Chef Frank Wernicke das Wort gegen den aktuellen Kanzler erheben. 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
1: Und früher haben viel mehr Menschen noch gedacht, um Gottes Willen, was könnte der Nachbar denken? Jeder, der da ungeimpft zum Beispiel geblieben ist, der wird sich nicht mehr drum scheren, was der Nachbar denken könnte. Der hat ein ganz anderes Standing bekommen. Das heißt, so schlimm wie die ganze Sache war, entsprechend was Gutes hat es auch gebracht. Und genau das wird jetzt auch passieren, wenn man den Dritten Weltkrieg ausruft, dass dann doch sehr viele Menschen auch endgültig aus ihrem alten Weltbild, wo sich viele sehr, sehr schwer tun, da rauszugehen, weil das ist eine Todeserfahrung, wird dieses

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1: Und das haben wir jetzt gerade auch in dem Corona-Zusammenhang ja wirklich bilderbuchartig erlebt, wie sich Leute bereichert haben auf unser aller Kosten in einem Ausmaß, das hat ja jede Dimension gesprengt. Und sie sind durch Gesetzeslücken, die sie natürlich als gut ausgebildete Juristen in dem Fall kannten, noch nicht mal belangt worden. Ja, also es gab noch nicht mal, es hatte noch nicht mal Konsequenzen. Sie dürften das ganze Geld behalten. Und da ist es natürlich so, dass man das nur dadurch bekämpfen kann, dass man die Politik kleiner macht. Das heißt, der Staat muss zurückgedrängt werden. Wir brauchen keine 50% Staatsquote. Wir brauchen, ich provoziere jetzt mal bewusst, 10% Staatsquote. Und dann kann der Staat sich um die Dinge kümmern, die wirklich wichtig sind. Um die kümmert er sich nämlich nicht mehr. Weil jeder Politiker sich seine Hobbys sucht, um Karriere zu machen. Und diese Hobbys, die sind alle so angelegt, dass irgendein industrielles Interesse da ist, wo er sich bestechen lassen kann, wo Lobbyarbeit sozusagen dann zum Erfolg führt. Und das sehen wir übrigens ganz frappierend im Moment beim Thema Klima.
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1: Ja, das ist ja eigentlich das Interessante, weil die öffentlich-rechtlichen Medien oder die großen Medienhäuser, auch die privaten Leitmagazine, die wir, wie wir wissen heute, dass sie durchfinanziert werden teilweise oder zumindest stark finanziert werden durch Milliardäre und die natürlich dann auch Einfluss nehmen können, denn die verschenken ja kein Geld einfach so. Das ist eben halt ein Nimbus, den man sich geschaffen hat, indem man gesagt hat, wir entscheiden, was die Nachricht des Tages ist. Nun ist es so, dass jeder die Möglichkeit hat, Reporter zu sein über solche Plattformen wie X und kann dann andere Nachrichten zu dem Hauptthema machen. Und jetzt stehen sie alle in Konkurrenz. ARD, ZDF und Lieschen Müller und alle geben ihre Daten raus. Und jetzt entscheidet interessanterweise dann das große Netz, die Community, welches ist tatsächlich die Nachricht des Tages. Und da kann es sein, dass Lieschen Müller, ARD und ZDF wirklich dann an die Seite räumen.

0: 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Laut dem österreichischen Journalisten Gerald Gross hat Europa mit seiner blinden Solidarität zur Ukraine den Selbstmord vollzogen. Man habe sich kaputt gemacht und die eigene Bevölkerung ausgeplündert. Viele Industriezweige wie Bauwirtschaft oder Automobilindustrie seien dadurch zerstört worden. Man zahle für Sanktionspakete gegen Russland und überweise kontinuierlich Milliarden in die korrupte Ukraine, während im eigenen Land Renten gestrichen würden. Es muss jetzt endlich Schluss sein mit dieser Geschichte. Der Preis, den wir zahlen, ist zu hoch, betonte Journalist Gross. Polnische Behörden machen Russland und Belarus für gezielten Druck an der EU-Außengrenze verantwortlich. Für Warschau ist das längst kein klassisches Migrationsproblem mehr, sondern Teil eines Kriegs gegen den Westen. Demnach würden Migranten aus dem Nahen Osten, Afrika und Asien nach Belarus gebracht und gezielt Richtung polnische Grenze gelenkt. Ziel sei es, Europa unter Druck zu setzen und interne Spannungen zu verstärken. Die Regierung spricht von hybrider Kriegsführung. Neben Migration zählen auch Cyberangriffe, Drohnenvorfälle und Sabotage zu den eingesetzten Mitteln. Friedensaktivisten meinen dazu: Für alle denken sich die Kriegstreiber etwas aus. Für die Rechten sind die Russen jetzt an den Flüchtlingen schuld und für die tagesschaugläubigen Rentner denken sich die zwangsfinanzierten Staatsfunker jeden Tag was Neues aus, um die Angst vor dem Russen aufrechtzuhalten. Dass die russische Bevölkerung, ebenfalls wie die noch nicht gehirngewaschenen Europäer, gar keine Lust auf Krieg hat, ist scheinbar noch niemand in den Sinn gekommen. Der Chef des Keksherstellers Balzen, Alexander Kühnen, hat sich deutlich von der AfD distanziert und Unternehmen zu einem stärkeren politischen Bekenntnis zur Demokratie aufgerufen. In einem Gespräch mit der deutschen Presseagentur begründete der Manager seine Haltung mit den Werten seines Unternehmens. Mit Blick auf die Grundüberzeugungen des Familienunternehmens aus Hannover sagte Kühnen: Wenn ich mir anschaue, welche Parteien diese demokratischen Werte vertreten, dann sind das die demokratischen Parteien. Dazu gehöre seiner Meinung aber nicht die AfD. Zugleich appellierte Kühnen an andere Unternehmen, sich öffentlich zu positionieren und gesellschaftliche Verantwortung zu übernehmen. Ich glaube sehr stark an die Demokratie und daran, dass wir eine Verantwortung haben, sie zu verteidigen, sagte er. Der chinesische Autobauer XPeng prüft offenbar die Übernahme von VW-Werken in Europa. Hintergrund sind Gespräche über mögliche Produktionsstandorte, während Volkswagen gleichzeitig Kapazitäten abbaut und nach Abnehmern für ungenutzte Fabriken sucht. Die Entwicklung unterstreicht die zunehmende Verschiebung in der Autoindustrie. Eva Herrmann schreibt dazu: Während Deutschland mit Klima- und Genderwahn beschäftigt war, wurde die eigene wirtschaftliche Stärke oft als selbstverständlich betrachtet. Die Rolle als industrieller Motor Europas galt lange als gesetzt, ohne ernsthafte Zweifel an der eigenen Wettbewerbsfähigkeit. Dass das nicht so ist, wird jetzt zunehmend Realität. 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